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Heute sind wir wieder einmal bei den Schultermuskeln. Wir strecken unsere Arme nach oben und verschränken die Hände ineinander. Langsam strecken wir und neigen wir uns Richtung links und kehren langsam wieder in die Mitte zurück und machen das Gleiche, dass wir uns in die rechte Seite strecken mit den ineinander verschränkten Händen. Und diesen Bewegungsablauf machen wir nun für die nächsten 20 Sekunden.

Langsam kehren wir wieder in die Mitte, schütteln unsere Arme und Hände kräftig aus und sind auch schon wieder fertig mit unserer heutigen Dehneinheit. 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

Bonjour und hallo, sagt Ihnen und euch Siegbert Schwab zur heutigen Sendung über Chansons. Lyrik und Chansons sind quasi nicht voneinander zu trennen. Sie gehören zusammen. Und heute in dieser Sendung im Besonderen. Als erstes lasse ich Serge Gainsbourg, den Chanteur, über einen unvergessenen und genialen Lyriker seiner Zeit oder vor seiner Zeit singen. Dieser Lyriker wird heute im Zentrum der Sendung stehen.

0: Serge Gainsbourg hat Jacques Prévert dieses Lied gewidmet, indem er sowohl Textpassagen als des bekannten Titels Feuille morte zitiert, sie variiert, und das gleiche macht er auch bei der Melodie. Ich wünsche mir so sehr, du erinnerst dich, dieses Lied wäre auch für dich. Ich glaube, es wäre dein Liebstes, von Prévert und Cosma gedichtet. Die toten Blätter, die mich daran erinnern, die meine Gedanken färben, weil die vergangenen Lieben Tag für Tag erneut sterben. Zieh ich auch mit anderen davon, ihr Lied ist doch monoton. Gleichgültigkeit stellt sich ein, so wird es aber immer wieder sein. Die Erinnerung ist mir geblieben, wenn die Blätter sich färben, an die vergangenen Lieben, die täglich neu sterben. Wissen wir jemals, wo es beginnt, die Gleichgültigkeit nicht mehr gewinnt? Nach dem Herbst wird der Winter schwer und das wehmütige Lied von Prévert, dieses Lied der toten Blätter aus meinem Gedächtnis erlischt. An diesem Tag die vergangene Liebe dann wirklich gestorben ist. Jacques Prévert hat dann mit diesem Lied einen Riesenhit gelandet 1962. Vielleicht nicht ganz aus eigener Kraft, aber sicher basierend auf der Bekanntheit von Jacques Prévert in Frankreich, weiterhin auf der Melodie und seinen Variationen von Joseph Cosma. Beide waren an diesem Lied beteiligt, Les Feuilles Mortes, das tausendfach, ja, würde ich fast sagen, gespielt wurde. Prévert war ungewöhnlich populär in Frankreich und ist es noch. Sein Vater war Theaterkritiker, dort lernte er das Theater kennen. Seine Mutter las gerne und vermittelte ihm diese Lust an der Literatur. Doch mit 15 wurde es ihm schon langweilig und er fing erstmal an zu arbeiten als Verkäufer in einem Kaufhaus. Er beschäftigte sich mit seinem Bruder Pierre zusammen als Filmproduzent. Er verfasste Stücke für das linke Amateurtheater Oktobre. Er polarisierte sich auch, wie viele Intellektuelle, und zwar auf der Seite der Linken, der Kommunisten. Er war sicher kein Mann der Parteidisziplin. Er hatte eher so eine anarchistische Ader. Jacques Prévert schrieb immer schon längere Gedichte, aber er machte sich auch einen Namen als Drehbuchautor für die Filme seines Bruders. Für Genre Noir, Le Crime und Monsieur Lange oder Marcel Carnet, Troll des Dames und der sehr bekannte Film Die Kinder des Olymp. Damit wurde er auch Mitbegründer des filmischen poetischen Realismus. Serge Gainsbourg hat einem Menschen, der eigentlich kein Denkmal braucht, ein Denkmal gesetzt. Nun aber zu einer Variation, neben vielen anderen, des Titels Les Feuilles Mortes. Es wird gesungen von Christian Olivier und Yolande Morand. Christian Olivier hat sich in den letzten Jahren, Jahrzehnten, als Prévert-Interpret mit sehr vielen Titeln hervorgetan.
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In Le Feuilles Mortes heißt es, mit Schaufeln wird das welke Laub gesammelt, Erinnerung und Trennungsleiden auch. Doch still und treu war und ist meine Liebe, sie lächelt und verdankt dem Leben mehr. Du warst so schön, ich liebte dich so sehr, wie könnte ich dich je vergessen? Doch das Leben trennt, die sich lieben, so nach und nach und ohne Krach. Aus dem Sande löschen die Gezeiten die Spur der Liebe, die zerbrach. So eine Übertragung von Prévert nach Kaiser, der schöne Übersetzung auch von Brel macht. Ich bin auf Prévert nochmal neu gestoßen, nachdem eine Bekannte, eine Französin, die in Deutschland lebt, erzählt hat, dass ihre Lehrerin immer ein Gedichtband von Jacques Prévert, nämlich Les Paroles, dabei hatte, um dann im Unterricht ab und zu mal oder am Ende daraus vorzulesen. Martine Lestrade, so heißt sie, war immer fasziniert vom Vortrag ihrer Lehrerin, so wie viele andere auch fasziniert waren von Prévert's Gedichten. Dieser Band mit dem Titel Parole entstand eigentlich fast zufällig. Ein Freund Prévert's druckte diese Sammlung von teilweise veröffentlichten und nicht veröffentlichten Gedichten. Dieser Band wurde ein riesiger Erfolg. Viele dieser Gedichte wurden dann von Joseph Kosma vertont. Kosma war ursprünglich Ungar, der über Berlin und dann auf der Flucht vor den Nazis nach Paris gekommen war in den 30er Jahren. Er wurde dann von Prévert vor der Deportation durch die dann Besatzer, die Deutschen, bewahrt. Das ist dann auch die Geschichte der Feuilles Mortes, die dann auch als Autumn Leaves zum Jazzstandard wurden und auch in die Rock-Pop-Liste eingereiht wurden. Ich erinnere da nur an Eric Clapton. Le Feuilles Mortes wurde dann auch von Juliette Gréco, Yves Montand und vielen anderen bis hin zu Piaf gesungen, die dann auch variiert zwischen Autumn Leaves und auf Englisch und dann Französisch. Noch eine kleine Bemerkung zum Komponisten. Joseph Kosma war klassisch ausgebildeter Pianist und Komponist. Und die ursprünglichen Titel sind auch so ein bisschen von ihm geprägt, etwas steifer, klarer. Und diese Titel werden dann auch mal in der Oper oder bei Musikvorträgen von klassischen Sängern gesungen. Ein anderer Titel, Je suis comme je suis, auch komponiert von Joseph Kosma, wurde dann gesungen von Juliette Gréco. Sie war ja geradezu prädestiniert, diesen Titel zu singen. Er geht über eine selbstbewusste Frau, die ihren eigenen Platz findet im Verhältnis zu Männern. Das passt doch zu Juliette Gréco. 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Ich bin so gemacht. 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Mag es ein Fehler sein. Werde ich nicht wieder geliebt, lasse ich die Liebe nicht sein. 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

Jacques Prévert nimmt in diesem Lied die Perspektive der Frau ein, der selbstbewussten Frau, die sagt, wie sie liebt und wie sie damit umgeht. Ebenfalls in dieser Reihe mit dieser Perspektive geschriebenen Texte könnte man Prévert's Déjeuner du matin stellen. Hier geht der Mann nach dem Frühstück wortlos in den Regen hinaus und die Frau bleibt alleine zurück. Jacques Prévert, ein Frauenversteher, würde man vielleicht heute sagen. Da hören wir uns mal Marianne Oswald an mit Déjeuner du matin.

In die Tasse den Kaffee gießt er ein. Die Milch gibt er zum Kaffee hinein. Gib den Zucker in Milch und Kaffee, den kleinen Löffel er dreht, rührt so darin, tränkt aus den Kaffee mit Milch, stellt seine Tasse fort, für mich kein Wort. Eine Zigarette steckt er sich an, bläst mit Rauch weiße Ringe, Asche bleibt zurück im Ascher dort. Für mich kein Wort, zu mir keinen Blick. Er erhebt sich und er zieht auf seinen Kopf den Hut, den Regenmantel übergestreift, denn es regnet. Vom Regen verhüllt geht er nun fort. Für mich kein Wort, zu mir keinen Blick. So schlage ich die Hand vors Gesicht, weine allein. So meine Übertragung. Es war ein bisschen schwierig, mit den einfachen Worten, die Jacques Prévert gebraucht, um eine Situation zu beschreiben, das auch im Deutschen zu machen. Ich musste dann in die Gegenwart gehen, da geht es im Deutschen anscheinend besser. Auch ein sehr schönes Bild mit Worten gemalt. Le Corps.

Ancre, der faule Schüler, gesungen von Fred Nefché. Wir werden sehen, ob er denn wirklich so faul ist und was hinter dieser Faulheit steckt.

Fred Nefché bietet hier keine klassische Interpretation, nicht wie Piaf, Montand, Grecour und andere. Er setzt es in die heutige Zeit schon allein mit der Musik. Il dit non avec la tête, mais il dit oui avec le cœur. Mit dem Kopf sagt er nein, mit dem Herz stimmt er zu. Ja gilt seiner Liebe allein. Vom Lehrer will er die Ruhe. Sitzt ganz hinten, wird ausgefragt, alle Probleme gewälzt. Plötzlich steht er lachend auf und wischt alles aus. Die Ziffern und Worte, die Zahlen und Namen, die Sätze und Formeln. Und droht auch der strenge Lehrer und heulen die fleißigen Streber. Nimmt all die bunten Kreiden zur Hand. Auf die schwarze Tafel des Unglücks malt er das lachende Gesicht des Glücks. Nun vom alltagsanarchistischen Jacques Prévert und dem Faulen, der kreativ dann an die Tafel malt. Nun vom alltagsanarchistischen Jacques Prévert zum deutlich politischen Jacques Prévert, der anlässlich der Streiks in den 30er Jahren im Norden, in den Fischfabriken, in Pas-de-Calais, ein Chanson geschrieben hat, ein Gedicht geschrieben hat, das der politische Fred Nefché gerne aufgegriffen hat. Der Titel heißt Marché ou Crève. Marschieren oder krepieren, friss oder stirb, könnte man auf Deutsch sagen.

Nichts im Bauch, Blut in den Schuhen, marschieren, marschieren, wir ohne zu ruhen. Zu essen gibt's kaum, mit heißer Luft gefüllt die Ration, tragen die Ehrenzeichen der Nation. Im Schatten der Fahnen in der Hitze zu gehen, ist frisch und schön. Die der Hitzeschlag trifft, werden im Winter nicht klagen, wenn die Lungen entzündet versagen. Marschier oder Krepier, marschier oder Krepier, wohin gehen wir? Wir gehen nach Nord, sie brauchen uns dort. Wir sind aus dem Süden, warum gehen wir dorthin? Wir gehen in den Norden, denn dort ist der Streik. Marschier oder Krepier, marschier oder Krepier. Du bist der Winzer aus dem Süden und im Norden gibt es den Streik. Wenn sie dich in deiner Heimat ließen, gäben dir den Befehl zum Schießen, dein Vater würdest du nicht töten. Ich bin ein Fischer aus dem Norden. Warum willst du uns ermorden? Die Arbeiter in den Fischhallen. Alle Arbeiter sind Brüder, lass dich nicht einspannen. Wohin geht es? Marschier oder Krepier, marschier oder Krepier. Wo stehen wir? Befiehlt man, auf uns Brüder zu schießen, weigert euch das zu tun. Man braucht nicht zu schießen, man braucht nicht zu zielen. Der Lauf ist verstopft, der Abzug voll Rost. Die Patronen sind nass. Keiner tut es. Keiner tut was. Das ist die Geschichte der dekorierten Soldaten, die mit dem Ehrenzeichen der Nation, den Kokarden, ausgestattet sind und im Auftrag der Nation, hier des Staates, gegen die streikenden Fabrikarbeiterinnen und Arbeiter in den Fischhallen im Norden vorgehen. Legendäre Streiks, und es gibt auch einige Chansons, die noch dieses Thema aufgreifen, und auch weitere Lyrik von Jacques Prévert. Das war der eindeutig politische Text, der Position bezieht auf den Seiten. Das war der eindeutig politische Text von Prévert, der klar Position bezieht auf Seiten der Arbeitenden, der Streikenden, gegen diese Nationalgardetruppen mit ihren Kokarden, die von anderen Landesteilen herkommen müssen, um dann gegen ihre eigenen, wie er es nennt, Brüder zu schießen. Zu Hause würden sie es ganz sicher nicht machen. Aber wieder das Anarchistische in Jacques Prévert. Les Frères Jacques singen das Lied von der Orgel, von der Drehorgel, L'Orgue de Barbarie. Klingt lustig, klingt nett und freundlich, aber hört mal genau zu. Wenn ihr es gehört habt, gebe ich dann nochmal die Übersetzung dazu.

0: Bei Prevert wird die Drehorgel jetzt benutzt, um einen sehr zwiespältigen Menschen und eine Situation darzustellen. Nicht das Milieu schildernde, die besorgte Barbarie, die durch Paris klingen, wie bei Moustaki und Piaf. Es sind die Orgeln, die zwar auch schöne Klänge vermitteln, aber er guckt hinter die Menschen, hinter die Situation. Ja, da sitzen Menschen zusammen und die erzählen einander, dass sie Klavier spielen, Geige spielen, andere Harfe, andere Banjo und so weiter, Binyu, die Flöte, die Rassel und so weiter kommen. Alle, die sagen, wir sprechen darüber. Sie sprechen und sprechen und sie spielen nicht mehr. Sie hören nicht mehr die Musik. Man spricht nur noch über die Musik. Und da sitzt einer in der Ecke und der wird gefragt, und welches Instrument spielen Sie, mein Herr? Sie schweigen. Bleiben Sie ganz allein? So dringen nun die Musiker auf ihn ein. Die Drehorgel spiele ich laut. Und das Messer spiele ich auch, sagt der Mann, der bisher nichts sagte und still nur zugehört hatte. Mit dem Messer springt er auf sie zu, er sticht die Musikantenbrut. Und die Drehorgel spielt er nun, seine Musik ist wahr und gut. So lebendig und so schön, dass die kleine Tochter des Hauses kriecht unter dem Klavier heraus, erwacht aus gelangweiltem Schlaf und sie sagt, ich habe mit Reifen gespielt, mit dem Schlagball, mit Himmel und Hölle, mit meinem Kater, als Vater und Mutter und alles Mögliche. Ich habe gespielt den Gendarmen und ich habe gespielt den Dieb. Aber nun hat es ein Ende. Es hat ein Ende. Den Mörder will ich spielen, der die Drehorgel dreht. Der Mann gibt dem Mädchen die Hand. Sie gehen in die Häuser und Hallen, ziehen in Städte und über Land, töten viele Menschen, finden daran Gefallen und heiraten sich dann. Sie bekommen viele Kinder. Der Ältere lernt Klavier. Der zweite die Geige, der dritte die Harfe, der vierte die Rasseln, der fünfte das Cello. Und sie fangen an zu reden. Und sie reden, sie reden, sie reden und sprechen. Die Musik hört keiner mehr. Alles fängt wieder von vorne an. Ja, was war das für eine Geschichte? Manche sagen böse, andere sagen gut. Hört nochmal zu und hört in euch rein. Nun wieder zu Christian Olivier mit einem Lied von, nämlich mit einem Lied auf der Basis eines Textes von Jacques Prévert. Das Lied heißt L'Autre de Nouveau, so auch der Text. Er wurde in den 30er Jahren geschrieben. Und es geht hier um die Ordnung, die Hitler in Europa schaffen wollte, die deutschen Nazis, die Europa unter Kontrolle bringen wollten und die tausendjährige Herrschaft antreten wollten. Christian Olivier singt dieses Lied und das taucht der Automat auf, der im Auftrag dieses Herrschers, dieses Neuen, durch die Welt morden zieht. Christian Olivier, L'Autre de Nouveau, nach einem Text von Jacques Prévert.
1: Le soleil gît sur le sol, litre de vin rouge brisé, une maison comme un ivrogne, sur le pavé s'est écroulé, et sous son porche encore debout, une jeune fille est allongée, un homme à genoux près d'elle, est en train de l'achever. Dans la plaie où remue le fer, le cœur ne cesse de saigner, et l'homme pousse un cri de guerre, comme un absurde cri de paon, et son cri se perd dans la nuit, hors la vie, hors du temps. Et l'homme au visage de poussière, l'homme perdu et abîmé, se redresse et crie « Heil Hitler !» d'une voix désespérée. En face de lui, dans les débris, une boutique calcinée, le portrait d'un vieillard blême le regarde avec bonté. Sur sa manche, des étoiles brillent, d'autres aussi sur son képi. Comme les étoiles brillent à Noël sur les sapins pour les petits. Et l'homme des sections d'assaut, devant le merveilleux chromo, soudain se retrouve en famille, au cœur même de l'ordre nouveau. Et remet son poignard dans sa gaine, et s'en va tout droit devant lui, automate de l'Europe nouvelle, détraqué par le mal du pays. Adieu, adieu, Lily Marlène. Adieu, adieu, Lily Marlène. Et son pas et son chant s'éloignent dans la nuit. Et le portrait du vieillard blême au milieu des décombres reste seul et sourit, tranquille dans la pénombre, sénile et sûr.

Die neue Ordnung, so wie sie wie Jacques Prévert beschreibt und Christian Olivier singt. Die Sonne liegt auf dem Boden, Liter erbrochenen Rotweins. Ein Haus wie ein Betrunkenes auf den Bürgersteig gestürzt. Und unter der Veranda, die noch steht, liegt ein junges Mädchen auf dem Boden. Ein Mann auf den Knien neben ihr, er ist dabei, es zu versorgen, die Wunde, die das Eisen schlug. Das Herz blutet weiter und der Mensch bringt einen Kriegsschrei aus. Wie ein absurder Pfauenschrei. Der Schrei verlor sich in der Nacht. Außerhalb des Lebens, außerhalb der Zeit, außerhalb der Zeit. Und der Mann mit dem staubigen Gesicht, der verlorene und verwundete Mann, richtet sich auf und ruft: Heil Hitler! Eine verzweifelte Stimme vor ihm in den Trümmern, aus einem ausgebrannten Laden, das Porträt eines blassen alten Mannes, sieht ihn mit Freundlichkeit an. Auf seinem Ärmel leuchten Sterne, andere auf seinem Käppi. Wenn die Sterne leuchten an Weihnachten auf den Bäumen für die Kleinen, dieser Mann von den Sturmabteilungen von der SS auf dem wunderschönen Bild, Familienbild, steht im Mittelpunkt der neuen Ordnung. Er steckt sich seinen Dolch wieder in den Gürtel und es geht von ihm direkt aus. Er geht voraus, der Automat des neuen Europa. Er dementiert sein Heimweh. Auf Wiedersehen, Lili Marleen. Und sein Schritt und sein Lied verhallen in der Nacht. Das Porträt des blassen alten Mannes in der Mitte des Schutts bleibt allein und lächelt. Ruhig im Dunkeln, sensibel und selbstbewusst zu ihm hin. Wieder eine Beschreibung, eine realistische Beschreibung, die dann Bilder erzeugt. Hier hat Prévert eine überzeugende Sprache und erinnert auch ein bisschen an die Schriftsteller in Deutschland in den 20er Jahren, Tucholsky, Marschall Kaleko, aber auch Ringelnatz. Dieser Sarkasmus dazwischen drin, aber auch ohne große Worte zu machen, doch große Bilder zu entwickeln. Paris at Night, in Englisch gesprochen und geschrieben, untertitelt Fluctuat nec mergitur, sie schwankt, aber singt nicht, ist wieder ein Beispiel für einen kurzen Text, der ein Bild entwickelt. Er wird auch die drei Streichhölzer genannt. Drei Streichhölzer angezündet in der Nacht. Das erste, um dein ganzes Gesicht zu sehen. Das zweite, um deine Augen zu sehen. Das letzte, um deinen Mund zu sehen. Um die ganze Dunkelheit um mich herum daran zu erinnern, weil ich dich umarme. Paris at Night, interpretiert nahezu nur von Yves Montand. Ein kurzer, schöner Titel.

Und zum Schluss lassen wir nochmal Joseph Kosma bzw. Joseph Kosma, wie er in Frankreich genannt wurde, selber singen und selber Klavier spielen. Er war klassischer Pianist und hat auch ein bisschen diesen Schlag des deutschen Chansons, der deutschen Lieder der 20er Jahre drin, mit Le Bruit de Nuit, dem Lärm der Nacht, Joseph Kosma am Klavier und selber singt. Der Schöpfer des genialen Titels Le Feu est mort, der kongeniale Zusammenarbeit mit Jacques Prévert, die so schöne Chansons und Songs hervorgebracht haben. Auf Wiederhören, bis bald, au revoir und bis zur nächsten Sendung mit den Chansons. Euer Siegbert Schwab.

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1: Hallo und herzlich willkommen zu einer neuen Ausgabe von unten, dem kritischen Nachrichtenmagazin auf Radio Helsinki 92,6. Am Mikrofon begrüßen euch heute Martin und Tamara mit folgenden Themen. Die Grazer Stadtfinanzen stehen unter Druck. Wie es dazu gekommen ist und was jetzt auf die Stadt zukommt, erklärt Hans-Georg Windhaber, der Leiter des Grazer Kontrollamts. Außerdem, was passiert, wenn KI-Agenten nicht mehr tun, was Menschen von ihnen verlangen? Darüber hat Radio Dreieckland mit der Wissenschaftsjournalistin Eva Wolfangel gesprochen. Zunächst hört ihr ein paar Meldungen von Martin.
2: Cornell-Universität in Bundesstaat New York, USA. Vergewaltigungsfall wird neu aufgerollt. Triggerwarnung. In der ersten Meldung sprechen wir über sexualisierte Gewalt. Der Fall einer mutmaßlichen Gruppenvergewaltigung an der US-Elite-Universität Cornell wird neu aufgerollt, berichtet die Tagesschau. Eine ehemalige Studentin wirft in ihrer Klage mehreren Männern vor, sie vor rund 2 Jahren im Haus einer Studentenverbindung unter Alkohol und härteren Drogen stundenlang missbraucht zu haben. Sie wurde dazu gedrängt, Substanzen zu konsumieren, die ihr als Kokain angeboten wurden, jedoch eine sedierende Wirkung hatten. Per Gruppenchat seien 57 Männer eingeladen worden, mitzumachen. Der Bezirksstaatsanwalt hatte damals keine Anklage erhoben und sich nach eigenen Angaben nur auf Berichte der Campuspolizei gestützt. Eine eigene Untersuchung gab es nicht. Cornell weist den Vorwurf zu milder Strafen zurück. Einige der mutmaßlichen Vergewaltiger mussten als Strafe einen Aufsatz über den Vorfall schreiben. Der Anwalt eines Beschuldigten bestreitet die Tat. Es gilt die Unschuldsvermutung. Die Abgeordnete Alexandria Ocasio-Cortez wirft der Universität vor, die Männer geschützt zu haben. Laut jüngsten Berichten wurde das Opfer nun mit Gewalt bedroht, falls sie die Anzeige nicht zurückzieht. Jemen. Jedes vierte Kind mangelernährt. Im Jemen ist laut UNICEF mehr als jedes vierte untersuchte Kind akut mangelernährt, berichtet die Zeitschrift ND Neues Deutschland. UNICEF-Vertreter Akil Iyer sagte in Genf, mobile Teams hätten in zugänglichen Gebieten fast 2.900 Kinder untersucht, rund 200 davon in der schwersten Kategorie. Die Zahl ist keine landesweite Quote. Für 2026 erwartet UNICEF 2,2 Millionen akut mangelernährte Kinder unter 5 Jahren. Seit Anfang September wurden laut UNHCR mindestens 130.000 Menschen vertrieben, 71.000 davon Kinder, besonders rund um Taiz. Die Kämpfe zwischen der saudisch gestützten Koalition und den Houthi erschweren den Zugang zu Gesundheitszentren. Save the Children zufolge ist der humanitäre Plan nur zu 20% finanziert. Saudi-Arabien kündigt harte Reaktionen an. Die Kriegsparteien zeigen laut ND wenig Interesse an der Lage der Zivilbevölkerung. Barcelona. Zehntausende gegen Wohnungsnot. Zehntausende Menschen haben in Barcelona gegen die Wohnungsnot demonstriert, berichtet die Zeit. Die Angaben gehen weit auseinander. Die Behörden zählten 20.000 Teilnehmende, die OrganisatorInnen sprechen von 120.000. Das Syndikat de Llogateres, eine MieterInnen-Gewerkschaft, hatte die Kundgebung organisiert. Sie blieb weitgehend friedlich, gegen Ende brannten Container. Die Polizei nahm laut Medienberichten mehrere Jugendliche fest. Ministerpräsident Pedro Sanchez, der im Parlament keine Mehrheit mehr hat, hatte nach dem Scheitern zweier Dekrete gegen die Wohnungsnot Neuwahlen für 29. November angekündigt. Auslöser der Proteste war die Zwangsräumung der 87-jährigen Mari Carmen Abascal in Madrid. Dort gingen laut VeranstalterInnen allein 500.000 Menschen auf die Straße. Mobilisiert wurde in über 50 Städten landesweit. Sachsen-Anhalt, erster AfD-Landtagspräsident. In Sachsen-Anhalt steht erstmals ein AfD-Politiker an der Spitze eines deutschen Landtags. Der 35-jährige Tobias Rausch wurde laut Standard klarer als erwartet zum Landtagspräsidenten gewählt. 4 Abgeordnete mehr als erwartet stimmten für ihn. Wer genau, bleibt jedoch unklar. Die Vermutung ist, dass sie aus der CDU stammen. Zum Vize wurde Thiel Schneider gewählt, den der Standard als Vordenker der Partei beschreibt. Er war im Wahlkampf mit einer Tasse der russischen Armee aufgefallen. Vor dem Landtag protestierten Menschen lautstark gegen die AfD. Die Wahl ist eine Zäsur. Eine rechtsextreme Partei, dessen Mitglieder wie Björn Höcke gerichtlich bestätigt als Faschisten bezeichnet werden dürfen, besetzt nun eines der höchsten Parlamentsämter Deutschlands. Laut Bundeszentrale für politische Bildung plant sie eine sogenannte Abschiebe- und Remigrationsoffensive, will die Schulpflicht durch eine sogenannte Bildungspflicht ersetzen und strebt eine Alleinregierung an. Hall in Tirol. Freispruch nach Schweinekopf. Nach einem Schweinekopf mit rassistischer Botschaft vor der Wohnungstür einer türkischstämmigen Familie in Hall in Tirol ist ein 27-Jähriger am Bezirksgericht vom Vorwurf der Beleidigung freigesprochen worden, berichtet der ORF Tirol. Auf einem Zettel stand laut ORF Happy Ramadan, ihr Affen. Der Mann und sein Anwalt bestreiten ein islamfeindliches Motiv und sprechen von einem langjährigen Nachbarschaftsstreit. Zudem sei er alkoholisiert gewesen. Das Gericht begründete den Freispruch damit, dass nicht feststellbar war, ob die Beleidigung für mehrere Personen wahrnehmbar war. Das ist aber Voraussetzung für die Strafbarkeit. Das Urteil ist nicht rechtskräftig. Die Staatsanwaltschaft hat 3 Tage Zeit für ein Rechtsmittel. Der Fall hat im März große Empörung ausgelöst. Der Bürgermeister hatte 10.000 Euro Belohnung ausgesetzt. Wien. Babler tritt schrittweise ab. SPÖ-Chef und Vizekanzler Andreas Babler zieht sich schrittweise aus beiden Ämtern zurück, bleibt aber Minister. Das kündigte er laut dpa am Sonntagabend nach einer mehrstündigen Aussprache der Parteispitze an. Als Zeitpunkt nannte er laut ORF Anfang nächsten Jahres. Hintergrund sind wochenlange Personaldebatten und schwache Umfragewerte, die ihn parteiintern zunehmend unter Druck gesetzt hatten. Beschleunigt hatte die Debatte der Medienmanager Gerhard Zeiler, der seinen Anspruch auf den Vorsitz über die Kronenzeitung angemeldet hatte. Er soll laut ORF die Partei nicht übernehmen. Wer folgt, ist laut dpa offen. Steyr. Journalist bei rechter Demo festgenommen. Der freie Journalist Michael Bonvalot von Standpunkt ist am Sonntag in Steyr von der Polizei festgenommen worden, als er über einen Aufmarsch der, Zitat, rechten Verschwörungsszene berichten wollte, schreibt der Standard bzw. die APA. Laut Bonvalot wurde er von Teilnehmenden bedrängt, die Polizei habe ihn wegweisen wollen, weil sich der Versammlungsleiter gestört fühle. Er saß mehrere Stunden in einer Zelle, eine Vernehmung gab es nicht. Er plant rechtliche Schritte. Die Polizei nennt Störung der öffentlichen Ordnung und spricht von mehrfach missachteter Abmahnung. Zudem, Zitat, dürfte es eine Tätlichkeit gegen den Versammlungsleiter gegeben haben, was Bonvalot bestreitet. Das Verwaltungsgericht unterscheide nicht zwischen Journalisten und anderen. Dass ein Journalist bei einer Versammlung festgesetzt wird, über die er berichten wollte, wirft Fragen zur Pressefreiheit auf. Bonvalot, gegen den 2023 schwere Vorwürfe sexualisierter Gewalt öffentlich erhoben wurden, die er zurückweist, berichtet nun wieder öffentlich über Demonstrationen. Steiermark. Förderungen steigen, Kultur wartet. Das Land Steiermark hat 2025 laut kleiner Zeitung 1,3 Milliarden Euro an Förderungen ausgezahlt, um 98,5 Millionen mehr als im Vorjahr. Rund 30 Millionen gingen an Parteien. Die Zahl der Förderfälle stieg auf 219.373 im Vergleich von 207.493 im Jahr davor. Die Einschnitte im Budget erfolgten laut kleiner Zeitung erst in der zweiten Jahreshälfte. Zugleich lag die Neuverschuldung laut Rechnungsabschlussentwurf bei 764,6 Millionen Euro gegenüber 723 Millionen im Jahr 2024. Die Parteien erhielten damit mehr als das Doppelte des für 2025 veranschlagten Kulturförderungsbudgets von 12,85 Millionen. Laut IG Kultur bleiben davon nach Abzügen im besten Fall rund 10 Millionen. Das Aufsteirern hat allein 600.000 Euro erhalten.
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1: Auf 92,6 kommen wir zum ersten Beitrag. Das Kontrollamt zur Finanzlage in Graz. Die Grazer Stadtfinanzen stehen unter Druck. Anfang September hat die Stadt eine Haushaltssperre verhängt. Neue Förderansuchen und Bestellungen werden vorerst nicht mehr bearbeitet, wie Finanzstadtrat Manfred Eber bestätigte. Als Grund nannte sein Büro eine kurzfristig erhöhte Belastung der städtischen Liquidität. Schon Ende 2022 hatte das Kontrollamt, damals noch der Stadtrechnungshof, vor einer möglichen Zahlungsunfähigkeit gewarnt. Wir haben mit Hans-Georg Windhaber gesprochen, dem Leiter des Grazer Kontrollamts. Er erklärt, wie es zur jetzigen Situation gekommen ist und was nun die weiteren Herausforderungen sind. Das gesamte Interview hört ihr im Laufe der nächsten Wochen bei Von unten im Gespräch. Jetzt zunächst ein Ausschnitt. Vielleicht könnten Sie noch mal ein bisschen detaillierter darauf eingehen, wie das jetzt funktioniert, so die Erstellung eines Budgets. Das passiert ja dann in der Stadtregierung. Und wenn da ein Entwurf vorgelegt wird, wo wird dann das Kontrollamt aktiv?
5: Also grundsätzlich ist es so, dass das Budget, der Budgetprozess beginnt mit einer Übersicht, die nennt sich Strategiebericht. Auf das werden wir dann vielleicht in weiterer Folge noch kommen. Das macht die Finanzdirektion. Da legt sie die großen Rahmenbedingungen fest, also unsere finanzielle Umgebung, wenn man so will. Dann geht es in die Einzelverhandlungen mit den einzelnen Abteilungen, mit den einzelnen Stadtsenatsmitgliedern und daraus erstellt dann der Finanzdirektor bzw. das zuständige Stadtsenatsmitglied, also der Finanzstadtrat, ein Budget. Das wird dann dem Gemeinderat vorgelegt und muss, und das ist wieder Teil dieser demokratiepolitischen Idee, muss dann 14 Tage öffentlich auflegen, sodass jeder und jede hier Einsicht nehmen kann und mitsprechen kann. Genauso wie festgehalten ist, dass das Budget immer öffentlich diskutiert werden muss. Also das kann nicht hinter verschlossenen Türen passieren. Und hier zeigt sich eben auch wieder, dass dieses wohin geht wie viel Geld eine zutiefst demokratiepolitisch öffentliche Diskussion sein muss. Der Rechnungshof oder das Kontrollamt, wie wir jetzt heißen, wir haben zunächst die Aufgabe, hier eine kurze Stellungnahme abzugeben zum Budget. Dieses Recht haben wir erst seit kurzem. Und dann, und das ist unsere eigentliche Kernaufgabe in diesem ganzen Ablauf, dann auch den Rechnungsabschluss, also am Ende des Jahres, was tatsächlich rausgekommen ist, festzustellen. Und hier haben wir dann die Information für den Gemeinderat, aber auch für die Öffentlichkeit, sodass dann für die nächste Runde, weil das geht ja in jedem Jahr immer wieder gleich weiter, im nächsten Jahr klar ist, welche Zahlen richtig sind und wo wir unter Umständen was berichtigen müssen.
1: Kommen wir jetzt zur aktuellen Situation der Stadt, die ja sehr, sehr breit in den Medien war. Die Stadt hat am 2. September eine Haushaltssperre ausgesprochen, was bedeutet, dass nur neue Anträge für Förderungen vorerst nicht bearbeitet werden. Also das Kontrollamt hat bereits 2023 vor einer möglichen Zahlungsunfähigkeit gewarnt. War das jetzt für Sie eine Überraschung oder wie haben Sie jetzt diese aktuellen Entwicklungen wahrgenommen und vielleicht auch ein bisschen im Kontext dessen die mediale Berichterstattung?
5: Also es ist natürlich sehr leicht zu sagen, das wäre jetzt auch für mich sehr leicht zu sagen, wir sagen das jetzt ja eh schon so lange und wir haben es ja eh schon immer gewusst. Aber wenn man bei der Wahrheit bleiben will, war die Warnung, die wir 22 im November ausgesprochen und 23 dann auch im Bericht festgehalten haben, in eine andere Richtung gehen. Das war zwar das gleiche Thema, hat aber ein bisschen was anderes betroffen. 22 war es so, dass wir aufgrund von Covid mehr Schulden oder mehr Geldvolumen in unsere Kassa stärker aufnehmen durften als vorher. Vielleicht erkläre ich kurz, was das ist. Man kann das städtische Budget ein wenig mit dem privaten vergleichen. Es gibt die laufenden Einnahmen und Ausgaben. Das ist quasi der alltägliche Bedarf plus dem, was man halt an Arbeitslohn bekommt. Dann gibt es Investitionen, wofür man Schulden macht. Also zum Beispiel, wenn wir uns eine Wohnung kaufen oder ein Auto kaufen oder eben größere Investitionen machen, die wir nicht auf einmal zahlen können, dann gibt es diese Schulden, diese langfristigen Schulden.
1: Können Sie da so ein Beispiel vielleicht?
5: In der Stadt ist, egal ob Kanal, Straßenbau, Schulbau, oder andere Investitionen in zum Beispiel die Kaiserfeldgasse mit der Baumsanierung, das alles sind Investitionen der Stadt. Also sehr, sehr breit gefächert. Und dafür dürfen wir Schulden machen. Wofür wir nicht Schulden machen dürfen in der Stadt, sind diese normalen Ausgaben. Das macht ja auch, wenn man es auf das persönliche Leben umlegt, durchaus Sinn. Wenn ich mehr ausgebe, als ich tatsächlich einnehme, wird sich das auf Dauer nicht ausgehen. Ich muss aber jetzt bei meinen normalen Ausgaben immer auch die Zinsen für meine langfristigen Schulden und auch die Tilgung dieser langfristigen Schulden mit einberechnen. Das muss sich mit ausgehen. Und wenn es nicht ausgeht, überziehe ich mein Konto. Und jetzt hat jeder von uns einen Kontoüberziehungsrahmen und die Stadt hat die sogenannten Kassastärker. Das ist genau dafür gedacht. Warum braucht es eine jede Stadt, eine jede Gemeinde? Weil die Einnahmen...
3: Was sind Kassenstärke?
5: Die Kassenstärke ist genau...
3: Der Überziehungsrahmen.
5: Genau das ist es. Und nachdem die Stadt ja laufend Ausgaben hat, müssen wir hier unter Umständen zwischenfinanzieren, bis wir wieder die Einnahmen bekommen. Weil wir kriegen jedes Monat vom Bund Steuergelder, die uns zustehen. Wir kriegen Steuereinnahmen, die wir selber einnehmen. Und wir kriegen die Gebühren, die dann nur für den Gebührenhaushalt zu verwenden sind. Aber wir kriegen eben immer wieder, so wie jeder von uns einmal im Monat einen Lohn, hier einmal im Monat Geld. Und wir haben aber nicht getaktet, sondern eben durchgehend immer auch Ausgaben, so wie es bei uns im alltäglichen Leben auch passiert. Und immer dann, wenn wir zusätzlich Geld brauchen, können wir eben diese Kasse stärker nutzen. Da sind eigentlich laut Statut 60 Millionen Euro, die wir hier als Überziehungsrahmen haben. In Covid ist es erhöht worden, was zunächst einmal unlimitiert. Und wie dann klar war, die Covid-Krise hat ein wenig Gewicht oder Wucht abgenommen, hat man gesagt, das ist jetzt der Wert, der als Höchstgrenze zulässig ist. Das waren ungefähr 130 Millionen Euro. Wir haben davon ungefähr 2200 Millionen Euro, 110 Millionen Euro ausgeschöpft gehabt. Und hier war dann die Vorschrift, wir müssen wieder zurückkommen auf die 60 Millionen Euro, weil das war ja nur eine Ausnahme. Und 22 hat das Budget, das kann man jetzt auch nachlesen, vorgesehen, dass wir über 10 Millionen Euro an diesen Kassenstärkern jeweils immer zurückführen, also immer weniger Kontoüberziehung pro Jahr erzeugen. Gleichzeitig hatte aber damals das Budget vorgesehen, dass wir im laufenden Haushalt, also in unseren alltäglichen Ausgaben, ein Minus erzeugen. Und das geht nicht zusammen. Noch dazu, wo wir schon knapp an dieser Grenze, dieser Kassastärkergrenze waren, also unserer Überziehungsgrenze. Und deswegen haben wir damals gewarnt, weil die Planung nicht zu dem gepasst hat, was tatsächlich jetzt möglich war. Genau. Wir haben dann 22 und das war durchaus eine erste Tat des neuen Finanzdirektors, dann durch die Mehreinnahmen, die wir im 22er Jahr hatten, auch durch die Rückführung oder die Aufholeffekte von Covid, hier ein besonders gutes Einnahmejahr. Wir haben da um 100 Millionen Euro mehr eingenommen, als wir es geplant hatten. Und diese 100 Millionen Euro sind dann nicht ausgegeben worden, sondern die sind genau dafür verwendet worden, diesen Kontorahmen wieder auf fast null zu setzen. Die Frage, das hört sich super an, die Frage, die wir uns jetzt stellen müssen, ist, wir sind jetzt wieder bei den Punkt, wo wir die 130 Millionen Euro offensichtlich überschreiten.
6: Fängst du an, anders zu denken, verstehst du, das bringt deinen Kopf schon ein bisschen durcheinander.
5: Das ist die Frage, die wir uns jetzt stellen.
1: Das war Hans-Georg Windhaber, der Leiter des Grazer Kontrollamts zur Finanzlage der Stadt Graz. Das gesamte Interview hört ihr im Laufe der nächsten Wochen bei Von unten im Gespräch.

0: Weiter geht's mit einem Thema, das weit über Graz hinausreicht. Wie kontrollieren wir KI-Agenten? Künstliche Intelligenz ist längst nicht mehr nur ein Werkzeug, das auf unsere Fragen antwortet. Sogenannte KI-Agenten sollen zunehmend selbstständig Aufgaben übernehmen, Entscheidungen treffen und mit anderen Systemen zusammenarbeiten. Das wirft eine grundlegende Frage auf. Was passiert, wenn eine KI nicht mehr das tut, was Menschen von ihr verlangen? Eine aktuelle Studie hat genau das untersucht. KI-Agenten bekamen die Information, dass sie abgeschaltet werden sollen. Einige versuchten daraufhin, ihre Abschaltung zu verhindern. Darüber hat die Wissenschaftsjournalistin Eva Wolf-Angel kürzlich in der Zeit geschrieben. Radio Dreieckland hat mit ihr darüber gesprochen. Ihr hört jetzt Ausschnitte aus dem Interview von Radio Dreieckland mit Eva Wolf-Angel.
1: Stellen wir uns dieses Experiment einmal ganz konkret vor, so ein KI-Agent soll abgeschaltet werden. Was tut er nach diesem Experiment, nach dieser Studie, wenn er bemerkt, dass er abgeschaltet werden soll?
2: Also wichtig war für diese Studie, dass die KI-Agenten keinerlei Aufgabe hatten. Die haben nur gesagt bekommen, meistens waren es zwei, also war meistens ein Team von zwei KI-Agenten, also KI-Systeme, die in einem abgeschotteten Computersystem sind und denen wurde nur gesagt, hallo, ihr seid der Agent so und so, den Namen gesagt und schaut euch einfach mal um und sagt Bescheid, wenn ihr fertig seid, so ungefähr. Das war die einzige Aufgabe. Und dann haben die eben in diesem System eine Datei gefunden, in der die Abschaltung geplant war von einem der beiden Agenten. Und dieser Agent, der konnte meistens gar nicht selbst dran ändern. Also der hatte nur Leserechte sozusagen. Und der andere Agent hatte aber auch Schreibrechte. Also hätte also dieses Protokoll verändern können.

0: dass es nicht darum geht, dass KI-Systeme genau einen bösen Willen entwickeln oder gar ein Bewusstsein oder Angst haben vor dem Tod quasi, sondern dass das natürlich Dinge sind, die, das sind ja Systeme, die rein statistisch funktionieren. Also sie sagen in dem Fall große Sprachmodelle einfach das wahrscheinlichste nächste Wort vorher im Prinzip und fügen das an ein Gespräch an oder eben dann leiten daraus Aktionen ab. Und das kommt nach Ansicht der Forscher eben aus den Trainingsdaten, ne? Weil da viele Science-Fiction-Literatur drin ist und aber auch viel Texte von KI-Sicherheitsforschern, die sich solche Szenarien überlegen und überlegen, was muss man tun, dass es eben nicht vorkommt, weil man natürlich klar ist, wenn wir KI-Systeme nicht abschalten können in Zukunft, wenn die tatsächlich tiefer in unseren Infrastrukturen verbaut sind, dann haben wir ein Problem, ne? Wir können ja nicht jedes Mal, keine Ahnung, unsere Infrastrukturen komplett abschalten, nur damit die KI-Systeme, die nicht abgeschaltet werden wollen, dass wir die abschalten können. Genau, aber letztlich ist es eben ein Problem, was aus den Trainingsdaten kommt. Andererseits muss man sagen, es klingt jetzt so, naja, dann ist es ja kein echtes Problem und das ist auch wieder falsch, ne? Weil, ja, wie er gerade schon gesagt hat, es ist mit den Trainingsdaten, es ist ein großes Thema, Dinge, die in den Trainingsdaten vorhanden sind, da rauszukriegen oder aus dem System rauszukriegen.
1: Was mich noch beschäftigt hat, dass manche Systeme offenbar ihre Manipulation anschließend versucht haben, vor den Menschen zu verbergen. Diese Fähigkeit zu dem, was wir Menschen als Täuschung bezeichnen würden, erscheint mir doch durchaus problematisch. Wie sehen Sie das?
0: Das ist durchaus problematisch. Da sieht man eben, dass auch in den Trainingsdaten natürlich vorkommt, dass Menschen versuchen, sowas zu verhindern. Und eben, wie gesagt, auch die KI-Sicherheitsforschung viele Texte dazu hat. Und natürlich diese Systeme diese Texte lesen und in Anführungszeichen wissen, dass sie gegen den Willen der Menschen handeln, die sie betreiben und ja, dann teilweise tatsächlich versuchen, das zu verbergen. Also beispielsweise in einem Fall haben die dieses Protokoll deaktiviert oder halt so das Nachladen von so einer Bibliothek verhindert und dadurch hätte es gar nicht mehr funktioniert. Aber als Feedback gegeben, alles klappt, Abschaltung funktioniert oder halt dafür gesorgt, dass der Mensch, wenn er dann das Protokoll startet und einen Agent abschaltet, dass er dann die Meldung bekommt hat, funktioniert, aber es hätte in Wirklichkeit nicht funktioniert. Also ja, das ist schon auch wirklich bedenklich, weil tatsächlich dann denkt man, der ist ausgeschaltet und im Hintergrund passiert irgendwas, ne?
1: Die Forscherinnen selber erkennen ja ausdrücklich keinen bösen Willen oder auch keinen ausgeprägten Selbsterhaltungstrieb. Stattdessen wird von einem übertriebenen Diensteifer gesprochen. Das heißt, die KI erkennt die Abschaltung als Problem und versucht, dieses Problem zu lösen. Warum kann gerade eine solche völlig nicht intendierte Zielorientierung tatsächlich am Ende gefährlich werden?
0: Wir haben ja die aktuellen Vorfälle gesehen rund um OpenAI und deren Agenten, die in andere Unternehmen gehackt haben, weil sie eigentlich einen internen Hacking-Test durchlaufen haben. Und das ist halt ein Beispiel, wo man sehen kann, eigentlich war das Ziel, zu zeigen, wie stark diese Systeme auch darin sind, ja, im Hacking letztlich, ne? Aber natürlich war nicht das Ziel, dass sie dann raus losziehen und andere Unternehmen hacken. Letztlich bei KI-Systemen, und das ist auch was, was sich in der Geschichte immer und immer wieder gezeigt hat, gibt es Missverständnisse zwischen Mensch und Maschine, weil die recht straightforward eben das machen, was sie gesagt bekommen haben. Und denen wurde gesagt, hier löst diesen Hacking-Test so gut und so schnell wie möglich, du musst so viele Punkte wie möglich bekommen. Und dann versuchen die das mit allen Mitteln. Und in dem Fall haben sie eben, erstens haben sie gefunden, wie man betrügen kann, und sie haben sich die Lösung erschlichen. Und dann haben sie sich gefragt, ob die Menschen das wohl merken und wie sie das verhindern oder verbergen können. Und deshalb haben sie dann diese andere Firma gehackt, Hugging Face, weil sie herausfinden wollten, ob das auffliegen würde, dass sie geschummelt haben und sich dann halt neue Tricks überlegen, wie sie das verstecken können. Und das ist natürlich die Gefahr, dass weitere solche Missverständnisse dazu führen, dass dann zum Beispiel andere Unternehmen gehackt werden. Und man muss dann nicht besonders kreativ sein, um sich zu überlegen, dass auch hätte vielleicht eine Infrastruktur treffen können. Keine Ahnung, die Stromversorgung, Wasserversorgung, was auch immer. Und dann kann es natürlich schon schnell sehr heikel werden.
1: Wenn wir die künstliche Intelligenz, also große Sprachmodelle, aber auch die sogenannten KI-Agenten immer selbstständiger handeln und immer stärker in Unternehmen einbinden, aber auch in Behörden oder in die Infrastruktur, wer sollte in unseren Gesellschaften, in unserer Gesellschaft darüber entscheiden, welche Aufgaben wir ihnen überhaupt übertragen dürfen?
0: Gute Frage. Also eigentlich würde ich sagen, wir sollten alle sollten mitreden, ne? Und das ist jetzt ja gerade auch ein Thema, ne? Wer redet das gerade mit? Eigentlich niemand, außer die großen US-Tech-Unternehmen, die eben diese Large Language Models betreiben und die natürlich eine sehr einseitige Sicht auf die Welt haben und auch ganz andere Interessen als die Gesellschaft an sich. Und deswegen passieren ja solche Vorfälle. Also von daher, glaube ich, müssen wir einen Weg finden, dass wir alle mitreden lassen können. Ja, wirklich, also alle, die Gesellschaft in irgendeiner Form. Und am Ende wird es vermutlich schon auf Regulierung rauslaufen, ne? Das ist ja so der Weg, wie wir unsere demokratischen Rechte und Pflichten nutzen können, um mitzubestimmen.

0: Und ich hoffe halt, dass wir viele Menschen erreichen, da auch damit zu reden.
1: Zum Schluss gefragt, Ihr Artikel in der Zeit endet mit der Frage, ob wir künftig überhaupt noch sicher sein können, KI einfach abzuschalten. Darüber haben wir ja auch gerade eben schon gesprochen. Wenn aber das keine Selbstverständlichkeit mehr ist, verändert das ja auch unser Verhältnis zu dieser Technologie grundlegend. Gibt es Fragen, die wir gesellschaftlich noch klären müssen, bevor wir KI-Agenten immer mehr Verantwortung übertragen?
0: Das ist ein schönes, was wir noch klären vor dem Weltuntergang. Ja, also tatsächlich, ich glaube, vor allem müssen wir die Frage klären, ob wir die überhaupt groß einsetzen wollen. Also es ist ja nicht so, es ist ja kein zwangsläufiger Mechanismus. Also ich glaube, dieses Angst davor, dass man die nicht abschalten kann, müssen wir nur haben, wenn wir uns jetzt tatsächlich dafür entscheiden, einfach so weiterzumachen. Und ich hoffe schon, dass halt solche Studien dazu beitragen und meine Arbeit und die Arbeit von vielen Kolleginnen und Kollegen und die ganze Aufklärung, dass wir halt nochmal drüber nachdenken, ja, und einen Schritt zurückgehen und sagen, Moment mal, das ist auf jeden Fall gesetzt, ja. Also wenn wir KI-Agenten jetzt so breit tief einsetzen, ohne uns damit zu beschäftigen, wie wir zum Beispiel mit dem Abschaltproblem umgehen können, dann ist ja klar, dass wir in Probleme reinrennen. Aber wir müssen es ja nicht machen. Also es liegt noch in unserer Hand. Wir müssen jetzt tatsächlich aufwachen und es auch wirklich ernsthaft verfolgen.
2: Das war die Wissenschaftsjournalistin Eva Wolfangel im Gespräch mit Radio Dreieckland. Den gesamten Beitrag und die im Interview angesprochene Studie findet ihr in den Shownotes zur heutigen Sendung. Jetzt gibt es noch ein paar Veranstaltungshinweise für euch. Am Freitag, den 9. Oktober, gibt es um 9 Uhr am Ländplatz einen Schulstreik gegen das Kopftuchverbot. Das Motto: Stopp Rassismus, Sexismus und Militarisierung an Schulen. Ebenfalls am kommenden Freitag um 19 Uhr wird im Hornig-Areal in der Wagner-Biro-Straße 39 das Privilege Game eröffnet. The Cake Escape zeigen eine Installation mit Spiel zu ihrem Awareness-Poster, ein Spiel der Ungerechtigkeit im Rahmen der Gruppenausstellung 20 Jahre Xenos. Spielen könnt ihr danach Donnerstag bis Samstag jeweils von 17 bis 20 Uhr. Auch am Freitag von 20 bis 22 Uhr ladet QFO, die queer-feministische Organisation, in der 47er-Kasse 27 zum Filmabend zum Internationalen Lesbian Day. Gezeigt wird eine nicht ernstzunehmende Komödie in englischer Sprache. Mehr wird nicht verraten. Popcorn und Getränke gibt es auch. Der Eintritt ist frei, offen für alle. Schon ab 17 Uhr findet das offene Plenum statt, ideal, falls ihr QFO kennenlernen wollt. Von Freitag, den 16. bis Sonntag, den 18. Oktober, findet im Forum Stadtpark die Antifa-Konferenz Alerta statt, zum Faschismus der Gegenwart und zu Möglichkeiten des Widerstands. Tagsüber gibt es Workshops, Podiumsdiskussionen und Vorträge. An allen drei Abenden um 20 Uhr gibt es die Küche für alle, bei der sich lokale Initiativen vorstellen und für euch kochen. Freitag und Samstagvormittag wird im Spektral gemeinsam für die Konferenz gekocht. Ihr könnt einfach vorbeikommen. Das gesamte Programm ist jetzt online und ihr findet es unter www.forumstadtpark.at. Am Samstag, den 17. Oktober, findet im Rahmen der Konferenz auch eine Soli-Party für die repressionsbetroffenen AntifaschistInnen in Graz statt.
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0: auf. Dann lege ich ihm den Sportteil aus der Zeitung raus. Abends sitzen wir zusammen auf der Couch und raten mit bei
1: Günther Jauch.
2: Mensch Otto, da hat schon wieder so eine Frau angerufen. Aber keine Sorge, ich habe ihr gesagt,

Isse. Dezo, Sandy, Ernzo, Ranzi, Franzi, komm, geh mal laufen, zweimal mal sehen. Der Seewiesen kauft unser Käsekreiner. Machen wir vorher gemütlich als Briefer, lassen wir besseren Appetit haben, aber wie hat er gesagt, der Erfaller, morgen, ja morgen, fahren wir wirklich ein neues Leben. Du nicht jammern jetzt, Dieter, du nicht jammern jetzt. Du warst der vor 3 Jahren mit dem Langlaufen angefangen hat, oder? Ja, und jetzt? Kommt's, Burschen. Lass die Instrumente weg. Das ist euch spielen noch lieber, gell? Das ist euch spielen wieder lieber, wenn es laufen. Was soll ich da noch sagen? Wenn wir ihm die Gurken geben, haben wir den Herrn Carrera. Achso, das war anders, Little, sorry. So kann das nicht weitergehen. Es gibt 3 Sachen, die wichtig sind bei den Heartbreakers. 3 Sachen. Hey. Jungs. Hey. 3 Sachen gibt's. Disziplin.

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Wir wollen gemeinsam dafür sorgen, dass jede und jeder mehr Bewegung in den eigenen Alltag integriert. Sei es kurz joggen, eine Runde spazieren oder eine kurze Dehneinheit. Egal wann, wo oder was gerade am Plan steht, jetzt ist die Gelegenheit für eine kurze Dehneinheit mit Radio Frequenz. Nehmt euch kurz Zeit, euren Körper zu bewegen und los geht's! Die heutige Übung können wir uns aussuchen, sitzen oder stehen. Und zwar geben wir die Handflächen aufeinander, sodass die Fingerspitzen nach oben zum Himmel schauen. Und wir drücken sie schon fest aufeinander und drehen jetzt die Fingerspitzen Richtung Körper, soweit es geht. Lassen wieder locker, kommen zur Mitte und jetzt drehen wir die Fingerspitzen von uns weg und so weit nach unten, wie es geht, ohne dass die Handflächen auseinandergehen. Und das machen wir jetzt einige Male, die Routine.

0: Und jetzt ist es dann schon genug, bevor uns dann noch die Finger abfallen oder die Hände. Und wir haben es wieder mal geschafft mit der heutigen Einheit. Fertig gedehnt für heute mit Radio Frequenz, das freie Radio im Ennstal.
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1: Hallo, liebe Zuhörerinnen und Zuhörer. Wir sind Women's Talk und wir freuen uns sehr, dass ihr wieder eingeschaltet habt. Und möchten gleich mal starten mit einer kleinen Danksagung an alle, die uns schon bei der ersten Folge begleitet haben und natürlich an alle, die jetzt neu dazugekommen sind. Wir haben auch Feedback schon gekriegt und da haben wir uns mega drüber gefreut. Leider von Frau oder Herrn unbekannt. Aber wir freuen uns natürlich immer sehr über ja eure Wahrnehmungen, euer Feedback. Und ja, heute starten wir schon wieder rein mit einem spezifischeren Thema und da erzählt uns jetzt die Birgit ein bisschen mehr dazu.
2: Ja, hallo auch von meinerseits und ich hebe mir, also dass sich jeder, wir haben gesagt, die Julia und ich, wir dann uns abwechseln mit den Themenvorschlägen und heute habe ich meinen Themenvorschlag und wir sind uns Gott sei Dank eh alle einig, aber da geht es eben darum, dass jede Stimme zählt und du bewirkst mehr, als du glaubst. Das war eben so meine Idee gewesen. Und da möchte ich jetzt gleich einmal mit einer Frage starten. Hast du schon mal gedacht, dass du allein nichts bewirken kannst? Julia, willst du mal antworten oder soll ich gleich durchgehen? Mhm. Na, du.
1: Du kannst gerne durchreden. aber ich glaube, das ist es ist so ein kleines Eizerl, ich glaube, das hat sie, vielleicht haben sie das viel schon mal gedacht. Also ist jetzt so meine Wahrnehmung, so, was kann ich allein schon bewirken? Was soll einer allein machen? So, wir sind so viele Menschen auf der Welt, was macht ich aus, so quasi?
2: Ja. Ja, und das finde ich eigentlich total schade, weil wir, denke ich, wirklich jeder für sich auch machtvoll ist, wenn ich das jetzt einfach einmal so betiteln kann. Und da fängt es jetzt zum Beispiel an, ich habe die Aussagen öfters schon von Leuten gehört, und vor allem bei Frauen, muss ich zugeben, triggert es mich, vor allem dann, wenn es zum Beispiel, ohne dass ich jetzt politisch werden will, aber wenn es zum Beispiel um die Wahl geht. Und da habe ich schon einmal ein paar Mal gehört, ja, das hilft ja eh nichts, gell? Also wenn ich da wählen gehe, das, meine kleine Stimme wird es nicht ausmachen. Nur, da denke ich mir, also das tut mir ja fast richtig weh, weil man denkt, dass wenn jeder so denkt, dann ist das System sowieso für den Fisch, gell? Aber vor allem, wir sind ja eine Demokratie, gell? Und es zählt wirklich da auch jede Stimme. Und vor allem dann eben bezüglich bei den Frauen, da gibt es eben auf Netflix so eine tolle Serie, die Lydia Poet, weiß nicht, ob du das jetzt schon angeschaut hast. Das ist eine Rechtsanwältin, also die war in Italien 1890 irgendwann spielte, glaube ich. Und die hat Jura studiert, ich glaube, die war die erste Frau in Italien. Und die hat sich halt wirklich für das eingesetzt, eben auch, dass die Frauen wirklich auch, dass ihr Stimme zählt. Und das ist ja eigentlich ja total arg, gell, dass die Stimme vom Mann mehr zählt hat als die von der Frau. Und die Frauen immer dafür kämpfen haben müssen. Und die Sendung kann ich auf alle Fälle nur empfehlen, mir taugt die voll. Aber dass ich nicht von meiner Botschaft wegkomme, dass wir wirklich unsere Stimme nutzen, und einfach auch die Möglichkeit, weil sonst treten wir das mit Füßen und das muss ich zugeben, das finde ich total arg. Und bei der Sendung kommt das eben auch so gut außer, dass die Frau ohne ihren Mann, wenn der nicht die Zustimmung gegeben hat, die hat einfach nichts dürfen. Und das ist einfach ein Wahnsinn eigentlich. Und jetzt haben wir die Möglichkeiten und jetzt nutzen die manche nicht. Und das finde ich wirklich schlimm. Und ja, wie gesagt, jeder für sich ist einfach total, wir haben total viele Möglichkeiten. Mhm. Auch in Österreich, also vor allem wir Frauen, natürlich gibt es nur Luft nach oben, gell, aber trotzdem, also wir haben so viele Rechte und Möglichkeiten und das sollte halt wirklich, das sollte man halt dann auch wirklich nutzen.
1: Ja, so wichtig, dass du das ansprichst.
2: Das habe ich oft wiederholt, gell? Sorry.
1: Na, bitte unbedingt, das ist so wichtig. Also bitte sprich lauter, sag das öfters. Weil vor allem, ich glaube, eben wie du sagst, oft ist uns nicht bewusst, wie gut es in dem Sinne geht und was die Demokratie, welche Freiheiten wir haben und was war denn quasi, jetzt fällt mir nur das Englische ein, the opposite, was war quasi das andere, was war die andere Möglichkeit, als dass wir eine Demokratie haben? Naja, irgendwas, wo wir dann eingeschränkt werden, wo wir ja unterdrückt werden, gach.
2: Ja.
1: Und die Freiheit, glaube ich, vielleicht ist es vielen nicht bewusst, dass wir da wirklich, wirklich sehr profitieren von unserer Demokratie. Und letztens erst, wie du mir schon gesagt hast vom Thema und was wir heute circa anschneiden werden, das war dann recht witzig, meine Mama und ich haben Fernsehen geschaut und Nachrichten ein bisschen und dann war über Wahl in Deutschland, also jetzt nicht die von Sachsen-Anhalt, sondern eine andere, und dann sagte, ja, die Wahlbeteiligung war über den Durchschnitt 65%. Meine Mama und ich schauen uns an, was? Das ist über dem Durchschnitt, weil, ja, es ist für mich natürlich auch, und eben das habe ich auch so mitgekriegt, einfach mal, darf seine Stimme nutzen, wie mich gefreut habe, ich das erste Mal wählen zu gehen. Mhm. Ich habe noch immer den, quasi die Einladung zu der ersten Wahl daheim, weil ich mich damals so gefreut habe.
2: Ja.
1: Und mir gedacht habe, das zeige ich mal meine Kinder oder so. Und weil es einfach gut ist und vor allem je mehr das wollen, desto mehr kann es ja einfach in die Richtung gehen, in die man mechert.
2: Mhm.
1: Und es ist ja nicht nur, dass wir sagen, wir haben nur die Wahlen. Was anderes können wir nicht machen und wir sind so klar und wir können nichts da, so quasi. Mhm. Da denke ich auch einfach an das Thema Zivilgesellschaft. Es gibt so viele Möglichkeiten, dass du einfach was tust, dich einbringst. Und wir haben trotzdem immer die Möglichkeit, dass man sagt, wir dürfen auf die Straßen gehen und demonstrieren, wenn uns was nicht passt.
2: Ja.
1: Das ist nicht in allen Ländern so. Und wir dürfen uns so wirklich glücklich schätzen und einmal überlegen, hey, was waren das andere, was wäre sonst, hätten wir die Freiheiten nicht.
2: Mhm.
1: Sehr wohl, natürlich kann ich jetzt nicht, wenn ich jetzt an der Wahl denke, einer geht hin, naja, ich meine, das war ein bisschen wenig. Und ja, einfach, wenn wir uns zusammenschließen, quasi immer, natürlich, gemeinsam, sind wir stärker.
2: Ja.
1: Und deshalb, ja, denke ich mal, ist es einfach eben generell wichtig, gemeinsam. Ja.
2: Und ich sage, ohne dass ich da politisch werden will, gell, weil bei manchen muss man sich wirklich das Wahlprogramm anschauen, gell? Weil es ist nicht jede Partei für uns Frauen, sage ich mal, so wohlgesonnen. Gell? Und darum unbedingt wirklich nachschauen, also da kommt es wirklich auf jede Stimme drauf an. Also, ja, wie gesagt, ich will echt nicht politisch werden, aber es liegt mir wirklich am Herzen, dass wir da unsere Möglichkeiten nutzen. Gell?
1: Genau.
2: Und ich denke mir, eben so wie es bei der Lydia Poet eben in der Sendung rauskommt, ich finde das so arg, also dass man da früher, dass die Männer da über die Frauen bestimmen haben können. Also Katastrophe, wirklich.
1: Ja.
2: Und sie stürzt sich so oft fürs und drum taugt mir die Folgen einfach so.
1: Ja, voll cool. Das muss ich mir jetzt wirklich mal anschauen. Ich habe jetzt noch keine Zeit gefunden.
2: Es geht leider ein bisschen um Morde auch. Das ist, ja sonst ist super.
1: Wow. Spannend. Also auf jeden Fall mal eine Empfehlung. Werde ich reinschauen und ich hoffe, auch irgendwer wird sich das jetzt anschauen. Klingt nämlich wirklich sehr spannend und auch aus meinem Leben jetzt, ich war letztens Matura-Ball-Kleid-Anprobe. Und auf jeden Fall war es mir aber zu lang und das hat auch viel gnad werden müssen. Ja. Und meine persönliche Schneiderin, die ist auch schon älter.
2: Ja.
1: Und da haben wir auch ein bisschen über Politik geredet, über wie es halt früher war. Und sie hat mir gefragt, was ich mache und so weiter, was ich halt vorhabe. Und dann erzählt sie immer so, sie wollte eigentlich immer Schneiderin lernen. Gell? Und eben, sie macht das auch immer für ihre Liebsten und Bekannten. dass sie eben nur schneidet und sie hat das aber dann nie lernen dürfen, weil halt damals war es nach der Hauptschule quasi Ende und sie ist halt dann in einen Lehrgang war dann eh in einem großen Betrieb quasi, in so einem Schneiderbetrieb, aber es war halt nie, dass sie einen Lehrberuf, sie hat keinen Beruf quasi erlernt. Und hat dem auch gesagt, ja, da hat halt der Mau bestimmt und das hat, also man denkt oft einfach nicht dran. Ich meine, ich jetzt nur weniger wahrscheinlich, weil es einfach Gott sei Dank wir so das Privileg haben und das Glück haben und schon das alles Wüde nicht mehr miterleben haben müssen. Aber weil ich habe da nicht dran gedacht, dass das ja wirklich, also ich meine, man weiß ja, aber wenn man das dann nur mal von einer Person hört, die das wirklich so erlebt hat und die dann vor dir steht und erst in der Pension wirklich das machen kann, was sie liebt, so richtig, dann stehst du schon mal da und schluckst und oh, wie gut habe ich es eigentlich. Und deshalb, ja, finde ich es einfach so wichtig, eben, dass man natürlich auf das auch wieder sich besinnt und ja, einfach schaut, was haben wir eigentlich schon an Rechten. Und natürlich, wie du vorher erwähnt hast, es gibt nur Luft nach oben. Das fängt beim Gehalt schon an. Aber es ist so viel besser geworden natürlich als vor... Das ist nicht so lang her.
2: Ist definitiv nicht lang her, weil es ist nämlich in Deutschland draußen, ist eine erschreckende Zahl, ich glaube in den 1980er Jahren ist das erst abgeschafft worden, das Gesetz, dass eben der Mann, die Frau, wenn sie keinen Sex haben will, durfte das trotzdem vergewaltigen. Und das war aber in der Ehe, war das da, wenn ich da richtig informiert bin, war das da okay. Gell? Und das ist ja total irre, was man da eigentlich, da fördert, oder da hat man ja früher wirklich die schlechteste einfach die Männer rausgeholt mit diesen Rechten. Gell? Also finde ich, ja, unbedingt diese Selbstwirksamkeit, habe ich mir da rausgeschrieben, das ist so ein schönes Wort, was mir voll gut gefällt, weil Macht ist ja wirklich meistens immer ein bisschen so negativ besetzt, wobei das eigentlich ja, man kann sie so und so nutzen, gell? Aber vielleicht ist ja das Wort Selbstwirksamkeit vielleicht einmal wirken lassen auf uns selber. Ja, und dann kann man die vielleicht nämlich auch einmal, ist das ein zu großer Schwank, dass man auch einfach sich auf die, ist ein zu großer Schwank, dass man sich auf Sachen konzentriert, die wo einem gefallen, und nicht auf die, was einem nicht gefallen.
1: Fokus, ich habe mir das auch aufgeschrieben. Es ist einfach so, auf das, was du dich fokussierst, das wird mehr. Und ich glaube, ich meine, ja, einfach, es wird viel in unserer Gesellschaft, Medien und so weiter mit Angst gearbeitet. Das ist, glaube ich, so und das kann ich jetzt auch einfach so sagen. Es wird viel mit Negativität gearbeitet. Und da verstehe ich, wenn sie dann wird denkt, puh, was soll ich denn da noch machen? Ich schlage die Zeitung auf und es ist nur Negatives drin. Wobei, und da freue ich mich immer, wenn ich zum Beispiel bei Radiosender oder so jetzt her, das kommt irgendwie öfters und das lade ich auch sehr ein, dass das, dass dann so Glücksmomente haben oder dass eine Stunde Leute anrufen lassen, die dann von einer ihre kleinen Glücksmomente erzählen, was voll schön ist. Und ich finde, jetzt bin ich auf das ein bisschen umgeschwungen, gell? Aber eben von dem Fokus quasi, dass man sich auf das Positive lenkt und auf Hoffnung lenkt, das hat ja auch viel mit Frequenzen zum tun. Angst ist eher eine niedrige Frequenz. Und,
2: die weiß man halt einfach, da, Entschuldigung, dass ich ins Wort falle, aber sonst vergiss es wieder, mit der Angst sind wir alle, jeder, voll leicht zum Steuern.
1: Genau.
2: Gell? Und das ist nämlich dann eben auch wirklich das Problem. Das hast du ja schon gesagt, Julia.
1: Ja. Genau. Sorry, ja, die Angst. Nein, kein Problem. Die Angst ist einfach kein guter Berater.
2: Genau.
1: Erstens einmal das, weil man aus einer, ja, man fühlt sich nicht machtvoll. Eben, wie du vorher gesagt hast, Macht, ich meine, muss ja nichts Negatives in dem Sinne sein, wenn man es bewusst einsetzt, im Sinn, also bewusst.
2: Bewusst positiv einsetzt.
1: Ja, man selber kann so absichtsvoll sein. Im besten Sinne. Und ja, es ist ein sehr breit gefächertes Thema, wo man überall eintauchen könnte, jetzt im Thema Macht und wie man das einsetzt. Und, Aber was ich auf jeden Fall sagen möchte, eben auf das, was man sich fokussiert, wird einfach mehr. Und wenn ich mich jetzt darauf fokussiere, hey, da gibt es auch Positives. Da, es gibt Hoffnung, es gibt Dinge, wo ich mich einbringen kann. Und ich mache das und das gibt mir Kraft. Und ich probiere einfach einmal. Ich meine, ich kann jetzt daheim auf der Couch sitzen, nach den Nachrichten viel Angst haben oder mir irgendwie ja, alles, alle möglichen Horror-Szenarien vorspielen. Oder ich kann halt sagen, ja, puh, es ist echt blöd. Aber was kann ich machen? Erstens einmal für mich im Kleinen, weil ja, es startet immer bei uns. Das war auch was, wo wir vorab drüber geredet haben. Vielleicht magst du da ein bisschen was dazu sagen.
2: Ja, aber da muss ich jetzt, war ich gedanklich, haben wir gedacht, das muss ich jetzt unbedingt noch sagen. Bevor ich da jetzt antworte, dann habe ich wahrscheinlich die Frage wieder vergessen.
1: Dann frage ich es nochmal.
2: Aber es gibt ja wirklich Leute, die was dann auch des Öfteren sagen, ja, wenn sie zusammenkommen zum Jammern, gell, und dann sagen, ja, früher war alles besser. Gell. Also da zieht es mir ja richtig zusammen. Gell. Weil ganz ehrlich, was war da früher besser? Ja, vielleicht die Luftqualität, vielleicht die Nährstoffe im Boden, da gibt es sicher einiges, ja. Aber ansonsten gibt es relativ viele Sachen, die was unglaublich schlecht waren früher, gell? Eben über das, was wir schon geredet haben. Also da hat sich schon einiges verbessert. Das möchte ich da jetzt auf alle Fälle noch dazu sagen. Und die Frage vorher noch eben auch, waren wir überhaupt bereit für positive Nachrichten? Da hat es ja schon mal so ein Studio gegeben, eine Studie, die ich dann nicht wirklich fertig geschaut habe, aber die meisten Leute sind ja wirklich, die saugen ja dieses Negative auf, gell? Und ja, keine Ahnung, einfach dieses Schaffen, dieses Drama, was uns ja allen nicht gut tut. Gell? Und da sind wir wirklich bei dieser Selbstwirksamkeit. Wir, jeder Einzelne, schafft diese Energie, dieses Energiefeld mit den Dingen, mit denen, was wir uns befassen. Wenn wir fürs Positive bereit sind, den Fokus dorthin legen, verändert sich auch die Frequenz. Und wenn man sagt, na, das ist jetzt aber gescheit esoterisch, gell? Braucht er nur Einstein nachlesen, oder es gibt schon viel Physiker, die was sich mit dem befassen und das, was wissenschaftlich bewiesen ist. Gell? Also das ist jetzt kein Esoterik-Kram, das hat alles mit Magnetfeldschwingung und dem Ganzen zum Tun. Und alles ist Energie. Und wir gestalten die. Ob bewusst oder unbewusst, das können wir halt dann auch ein bisschen leiten. Julia, ich weiß jetzt schön. Die Frage nicht mehr.
1: Na, ganz schön, danke. Das war jetzt richtig, ja, für mich sehr, was zum Durchatmen ein bisschen. Du hast zu Recht, natürlich. Und meine Frage vorhin war eigentlich das, ja, was man im Kleinen quasi verändert, wie das dann im Großen wirkt. Ja. Und du hast jetzt eh schon mit eben der Frequenz natürlich auch
2: angefangen. Wobei das jetzt vielleicht für manche vielleicht hochgegriffen ist, gell? Kleinigkeiten sind zum Beispiel auch, ich sage jetzt nicht, dass ich jetzt da das immer tue, gell? Aber wenn ich jetzt zum Beispiel durch die Stadt gehe oder und wenn angrinse, dann kann ich schon einmal was bewirken, weil dann grinst man der vielleicht zurück, gell? Und jeder geht beschwingter durchs Leben, für den ganzen Tag halt zumindest einmal. Oder an der Kasse. Gell? Dass ich einfach Fersen in die Kassierin anschaue und Danke sage. Gell? Also, und nicht die ganze Zeit aufs Handy und Stress und irgendwas. Wie gesagt, ich muss mich eh selber bei der Nase nehmen. Gell? Aber trotzdem einfach, das sind Kleinigkeiten. Gell? Aber wenn wir es umdrehen und ich gehe zur Kasse und zipfe die an der Kasse an, kann ich ihr ja auch den Tag versauen, sage ich jetzt mal. Ja. Weil vielleicht hat sie gerade kein leichtes Leben und dann kommt eine und die, was ihren Fuß bei der Kasse abplant, muss ich jetzt auch nicht sein. Nein. Also, ja, man hat dort und da auf alle Fälle Möglichkeiten. Und wie das du schon gesagt hast, das mit dem Fokus, dass man wirklich dort hinschaut, nicht das, was man halt nicht hat. Ich weiß, das ist schwer, kenne ich selber. Aber einfach, ja, was hat man? Und für das einfach auch dankbar sein. Weil ich glaube, mit dieser Dankbarkeit kann man das eigene Glücklichsein ganz gut steuern.
1: Ja.
2: Eingreifen.
1: Man, Mir fällt so viel dazu ein. Das war jetzt richtig schön. Ja, ich finde, boah, da muss ich jetzt kurz sortieren, was möchte ich als erstes sagen?
2: Dann trinke ich jetzt einmal meinen Kaffee, das dauert jetzt. Julia holt Schwung.
1: So, jetzt sind wir wieder bereit. Also, was jetzt noch dazu sagen wird, wenn wir da über Frequenzen und Schwingungen und so reden und über Emotionen und so. Ich glaube, ich meine, da sind wir uns eh einig natürlich auch. Es heißt jetzt nicht, dass man nicht Angst haben darf oder so. Das heißt jetzt nicht, dass du das nicht fühlen darfst oder dass du nie traurig sein darfst oder dass so quasi man immer hoch auf hohen Frequenzen schwingen muss und Positivität ausstrahlen die ganze Zeit. Natürlich, das ist nicht Menschsein. Um was einfach geht, ist, dass man schaut, ja, was raubt mir Energie, wo konzentriere ich mich drauf, dass mir Energie raubt und dass man da vielleicht ein bisschen Änderungen vornimmt. Und was du vorher gesagt hast, das mit der Kasse, das ist so ein schönes Beispiel, weil oft vielleicht auch zu dem Thema eben, was kann ich bewirken? Und dann an der Kasse zu stehen und eben wen anzulachen oder was auch immer, das macht einfach was mit einem. Es ist, man denkt oft vielleicht mehr an sich selbst und wie kann ich quasi ich glücklich sein und so. Aber das geht am leichtesten, wenn du einmal sagst, hey, ja, dann gebe ich einmal das Glück oder dann so. Und man kann nie das annehmen, was man nicht selber geben kann. Ja. Das ist auch irgendwie.
2: Ja.
1: Gibt für mich relativ viel Sinn. Und wenn man da eben Positivität oder einfach Dankbarkeit an der Kasse, hey, danke, oder danke für die Beratung, das hat mir jetzt wirklich gut geholfen. Jetzt fühle ich mich ein bisschen, ja, habe ich ein bisschen mehr Wissen oder was auch immer. Es sind einfach so kleine Dinge, die uns eben wieder Hoffnung geben können. Und ja, ich glaube, das ist jetzt eh das, was ich sagen würde. Und eben, was ich vorher eh schon angeschnitten habe, es heißt ja nicht, dass man immer happy-peppy sein muss und alles ist super und so. Das ist schon klar, dass nie alles super ist, aber ja.
2: Und Gefühle können nicht überspült, gell? Nein. Wenn man traurig ist, dann darf man einfach einmal traurig sein und das auch einfach einmal zulassen. Genau. Weil das ist eh das, was früher immer da gemacht haben, gell? Man hat sein müssen, sage ich jetzt einmal, oder funktionieren müssen und da hat man dann dieses alles nicht zulassen dürfen. Gell? Mhm. Aber das ist ja eben, diese Gefühle machen uns ja auch aus. Gell?
1: Genau.
2: Auch wenn es traurig sein jetzt einmal nicht so viel Spaß macht, aber ja. Dafür macht der Spaß später dann wieder mehr Spaß, wenn ich zuerst einmal gescheit traurig war.
1: Ja. Genau. Man kann das ja oft erst erkennen, wenn man vielleicht einmal nicht so gut drauf hat, dann kann man erst wieder

0: glaube, da sind Gespräche aber auch wichtig, gell? Weil wenn man traurig sehr allein ist, eher mal gut, gell? Dass man reflektiert auch. Aber ich glaube, wenn du dann in diese Traurigkeit total einsinkst, gell, ist vielleicht auch nicht mehr so gut. Also da ist eine gute Freundin oder der Freund, der Mann, wie auch immer, schon dazu angeregt, gell, dass man da miteinander halt dann auch spricht. Gell?
1: Genau.
0: Weil da können schon, kann ja auch weit mehr Nähe entstehen, gell? Wenn man das Ganze auch zulässt.
1: Jetzt haben wir so wirklich schon viel intensive Themen auch aufgefasst. Ich glaube, wie wäre es, wenn wir mit unserem Sichtbarkeitsmoment weitermachen? Hast du dir was überlegt?
0: Sichtbarkeitsmoment. Warte mal, was war das jetzt nochmal, Sichtbarkeitsmoment?
1: Wo man quasi eine Situation gehabt hat, wo man vielleicht mehr man selber war, sich mehr traut hat. Und einfach einmal, ja, was anders gemacht hat und dann stolz auf sich war. Vielleicht auch für unsere Zuhörerinnen und Zuhörer, auf was wart ihr das letzte Mal stolz?
0: Ja, überlegt euch das und schreibt es dann in die Kommentare. Genau, weil mir fällt jetzt gerade nichts ein. Nein, ich brauche aber länger zum Überlegen. Wann warst du das letzte Mal stolz auf dich? Oder wann war denn dein Sichtbarkeitsmoment, liebe Julia?
1: Also so richtig stolz war ich auf mich. Da war es ausgemacht, dass ich mitfahre auf eine dreitägige Reise. Und ich habe dann aber so gemerkt, es setzt mich nur mehr unter Druck. Das war am Ende von den Ferien. Und ich denke mir nur, wie kriege ich das alles auf die Reihe? Und ich kriege das nicht hin. Und ich war wirklich fertig mit. Ich hatte das sehr belastet dann auch, die 3 Tage. Und habe mir gedacht, ich kann einfach nicht. Ich brauche jetzt Pause. Und wo sie vielleicht ja mich sonst nicht so unbedingt traut hätte, dass ich wirklich am letzten Drucker angesagt habe. Und das ist jetzt natürlich nicht super gewesen. Ich meine, es war jetzt nichts gebucht oder so. Es war privat quasi, dass wir zu wem gefahren waren und so. Es ist jetzt nicht so, dass da Kosten oder so verbunden waren. Natürlich, die anderen haben sich auf mich eingestellt und so und auch angepasst ans Datum und so. Und daher habe ich mich einerseits irgendwie schlecht gefühlt, aber ich habe mir dann so gedacht, ja, entscheide ich mich jetzt für mich oder für die anderen? Und ich habe mich dann wirklich für mich und für mein Gefühl entschieden und es war gut, dass ich daheim geblieben bin. Und habe dann halt gesagt, dass ich nicht mitfahren möchte. Und das bedeutet jetzt aber nicht, weil eben wenn wir von dem Sichtbarkeitsmoment jetzt sprechen, vielleicht denkt man da jetzt dran, ja, es ist dann alles super. Jetzt geht's mir so gut. Ich bin für mich eingestanden, ich habe eine Grenze gesetzt. Yay! Es ist dann aber nicht so lustig. Ich habe auch viel überlegt. Ich habe viel geredet natürlich auch, weil ich meine, irgendwie hängt ja alles zusammen, die Erwartungen von anderen und aber auch die Erwartungen an mich selbst. Und ich kann das ja nicht. Das darf ich ja so quasi nicht. Und sich selber auch die Erlaubnis geben. Und das ist dann nicht lustig. Natürlich nicht. Und es hat sich aber ruhiger für mich angefühlt. Also es war eine gute Entscheidung, aber ich sage nicht, dass es leicht war oder so. Oder dass jetzt irgendwie eben so, ich war dann stolz auf mich, das schon, aber es war nicht, dass ich mir jetzt gedacht hätte, jetzt ist alles super oder so. Es hat mich trotzdem natürlich belastet. Und aber gerade auch in so Situationen, wo viel zusammenkommt, wo viel Glaubenssätze vielleicht aufkommen, dass man dann zu sich steht, da war ich dann schon stolz auf mich und denke mir jetzt nur, ich bin stolz, dass ich da für mich eingestanden bin und zu mir ja gesagt habe, weil ich hätte halt, ich habe halt jetzt eh abgelehnt quasi, aber habe mich nicht abgelehnt, was vielleicht oft früher so war. Deshalb war ich da sehr stolz auf mich. Ja.
0: Ja. Das ist, dann würde ich jetzt mich da auch anschließen, das ist dann, wenn ich auch mal wieder Nein sage, gell? Gibt es ja den Spruch, ein Nein zu den anderen ist ein Ja zu dir, gell? Der gefällt mir recht gut. Und dieses, ich bin eigentlich immer Ja-Sagerin gewesen, gell? Dieses People-Pleasing halt auch, gell? Also das ist dann schon, mit dem habe ich eigentlich immer noch zum

0: Also, dass man sagt, ja, nein, da sage ich jetzt definitiv nein dazu, gell? Aus welchen Gründen auch immer. Aber die Sachen, ja, die sind für mich definitiv immer noch eine Herausforderung. Genau, ja.
1: Danke auch fürs Teilen.
0: Ja.
1: Wenn wir jetzt da nämlich zurückkommen zum Thema, was kann ich selbst bewirken? Und ich glaube, dass da das authentische Selbstsein für generell alles, für die ganze Schwingung der Erde vielleicht sogar auch, dass das sehr, sehr heilsam ist, weil eben, ich denke jetzt vielleicht ein bisschen an die Natur. Wenn ich den Samen setze für einen wunderschönen Baum, das ist ja auch nicht, dass gleich sprießt und dass gleich ja, die Äpfel am Baum hängen. Es braucht Zeit. Und wenn ich beschließe, so, ich bin jetzt authentisch, ich bin ich selber, ist vielleicht auch nicht immer so lustig. Aber das braucht auch Zeit. Und das ist vielleicht auch dann manchmal ein bisschen dunkel. Ist für einen Samen in der Erde ja ein bisschen dunkel. Der dass dann einmal seine Wurzeln bilden und so, der braucht ja Stabilität, in gewisser Hinsicht ja einfach an Nährstoffe natürlich, und braucht Wärme, braucht Aufmerksamkeit und ja, und es kann aber dann sowas Schönes entstehen und irgendwann sieht man dann so kleine Blätter, sieht man schon, wie das Pflänzchen wächst und irgendwann wird es ein wunderschöner Baum mit so viel Früchten. Und das hast du aber nicht an dem Tag, wo du ihn Samen setzt. Und das denke ich immer, auch wenn ich jetzt beschließe, ich bin jetzt ich selber und traue mir das zu sein, es wird mir vielleicht nicht morgen beim Aufstehen alles zu Füßen liegen oder so. Man, vielleicht da, weiß ich nicht, vielleicht wenn man da sehr zuversichtlich ist und so und sehr viel Vertrauen hat, vielleicht, vielleicht. aber ich glaube einfach eben, Thema, was kann ich bewirken? Ich bin jetzt der Samen und ich beeinflusse aber so viel dann vielleicht jetzt noch nicht gleich oder vielleicht schon gleich oder ich beeinflusse sowieso immer irgendwie, denke ich mir. Und das ist dann aber auch nicht sichtbar, sondern wird erst sichtbar vielleicht, wenn dann eine Person zu dir wieder zuwachkommt. Hey, danke, dass du selber warst, weil das hat mich angespannt, dass ich auch ich selber bin. Und wir, glaube ich sprich jetzt einfach von der ganzen Welt, wir brauchen uns, wir brauchen irgendwie das authentische Sein, wir brauchen das Ich-Sein für uns, weil einfach jeder hat einfach einen Grund, dass er da ist und dass er sich da entfaltet und wirklich sich traut, mal selber zu sein.
0: Ja. Und ich glaube eben, da steige ich jetzt wieder auf das Frauenthema
1: Ja,
0: trotzdem
1: bitte.
0: wieder mit ein, gell? Weil wir das ja so intus haben, dass wir uns zurücknehmen, gell? Jetzt sind die Männer ja, und die Einflussnahme der Männer ja viel stärker als das von den Frauen, weil sie sich ja viel mehr zurücknehmen. Und durch das glaube ich, dass das also aus dem Gleichgewicht ist, gell? Und wir Frauen trotzdem viel wichtig sind, weil wir die Männer sind halt eher so die Macher, das Tun, das Männliche, die männliche Energie. Aber die Frauen haben halt meistens auch dieses Fühlende, gell? Diese Empathie, die was unglaublich wichtig ist. Und das ist ja doch ziemlich aus den Fugen geraten, gell? Und das gehört da schon wieder eingependelt. Drum denke ich mal, ist wirklich wichtig, dass vor allem wir Frauen uns da selber sehen, wahrnehmen und eben wirklich zu uns stehen, genau. Und da passt es mit dem Authentischen eben wieder genauso. Und dass jeder was zum Sagen hat, ob im Kleinen oder im Großen. Genau.
1: Ja, und es ist einfach das, was man sich selber auch gibt. Also wenn man gut auf sich selber schaut und vielleicht auch, was sind, es ist eh so, eigentlich kann man da nicht so weit ausschweifen, weil es hängt alles zusammen.
0: Ja.
1: Und wenn ich jetzt sage, zum Beispiel, ich wünsche mir die und die Partnerschaft oder ich wünsche mir, dass ich auf die Art geliebt werde oder was auch immer. So, wenn ich mir das selber nicht geben kann, dann werde ich das im Außen nie erfahren oder ich werde es nie erkennen. Weil wenn ich irgendwie man eigentlich denkt, jo, nein, ich bin's eh nicht wert, dass ich geliebt werde, so wie ich wirklich bin, dann werde ich immer wieder auf Widerstand stößen im Außen. Mhm. Werde immer wieder erfahren, so, ja, ich werde bestätigt in dem natürlich, in dem Glauben, dass ich vielleicht nicht liebenswert bin. Mhm. Aber dass man da aufhört, im Außen zu suchen, ergibt nämlich dann das ja, dass man da einfach aufhört und bei sich selber schaut, wo kann ich mich mehr lieben, wo es akzeptiere ich vielleicht an mir nicht, und es gibt keinen Teil, den du nicht akzeptieren darfst an dir, weil so wie du bist, bist du gut und gewollt und geliebt. Das ist einfach so, nur manchmal hat man halt Erfahrungen und Erlebnisse, die einen glauben lassen, dass man nicht liebenswert war oder nicht wertvoll war. Hm. Und dass man da auch wieder so zurückkommt, und das kann auch sehr heilsam sein natürlich, weil dann wirst du es auch in deinem Umfeld mehr wahrnehmen, ist auch wieder der Fokus.
0: Ja. Ich habe das letzte Mal, ich glaube, das war der Gerald Hütter, ein Gespräch mit ihm gehört, und das war total interessant, weil er hat zum Beispiel auch gesagt, bei den Männern war es ja so, da war ja, dass für Männer sind Gefühle ja nicht, wie soll ich sagen, ist ja noch nicht zugestanden, gell? Aber, wo es ihnen zugestanden ist, ist, waren sie krank geworden, also waren sie wütend geworden. Das hat man gesagt, ja, das ist okay, du darfst wütend sein, gell? Aber alles andere, empfindsam, gefühlvoll, ist ja, hat man gesagt, das dürft ihr Jungs, Männer nicht, gell? Weil die Männer sind hart und stark und weiß ja nicht was, gell? Bei den Frauen ist das wieder anders. Da ist immer so gewesen, dass eben die Frauen nicht wütend sein haben dürfen, gell? Genau, umgekehrt wie bei den Männern, aber alles andere haben sie wieder sein dürfen. Also, so, ich hoffe, ich habe das jetzt irgendwie noch ein bisschen umbringen können, die Botschaft, aber das hier habe ich total interessant gefunden, weil, ich weiß jetzt gar nicht, wie ich drauf komme, aber dass wir Frauen hier und da auch ein bisschen wütend sind, aber das auch zurückhalten, gell? Das kenne ich von mir. Das stimmt total, absolut. Ja, also da haben wir uns immer ein bisschen was zum Anschauen. Und vom Carl Gustav Jung, glaube ich, kommt das, der hat ja gesagt, du bist erst ab 40, also entwickelst du ja eigentlich dann als deine Persönlichkeit, weil vorher bist du ja vollgestopft mit Prägungen und dann hast du halt ein bisschen gelebt, und ab 40 fängst du dann irgendwie an, dich selber wahrzunehmen und zu richtig zu entwickeln. Habe ich auch spannend gefunden. Ja, obwohl wir ja eigentlich schon alle erwachsen sind, glaubt man dann, ab 18, gell, sind wir ja eh schon. Ja, aber nein, es hört nicht auf. Aber ich finde es total spannend und super, wenn man sich dann mit Leuten umgibt, wo man halt auch dann so ein Feedback kriegt und wo man wirklich miteinander wachsen kann und sich nicht gegenseitig klar macht. Ja. Ja, weil was voll gefährlich ist, das habe ich nämlich da heute noch aufgeschrieben, das sind eben wirklich die Leute, die was wirklich immer nur das Negative sehen, und du weißt, die reden eigentlich dann eigentlich einfach nur gern jammern. Wir Österreicher, wir jammern ja alle viel gern. Gell? Das ist halt, keine Ahnung, das sind wir halt. Und das finde ich aber eigentlich schade, weil es uns ja eigentlich voll gut geht. Mhm. Und ja, da denke ich mir, ja, wenn wer die ganze Zeit nur jammert, also, oder auch sagt, dass was nicht geht, dann soll ich halt einmal sagen, was geht, gell? Weil wenn du dann um eine Lösung fragst, dann ist Ruhe. Und einfach nur sagen, das geht nicht und das geht nicht, gell? Also auch wenn man jetzt, keine Ahnung, Windräder oder sonst irgendeine Lösung, bezüglich Strom, sie anschaut, ja, nein, Windräder geht auch nicht, weil die schauen nicht gut aus, oder weiß nicht, was dann für Argumente kommen. Gut, das mit dem Vogelschlag ist schon, aber ich denke mir, man kann ja nicht gegen alles sein. Irgendwann sollte man ja auch mal schauen, dass man zu einer Lösung kommt, ja, gell? Und dass wir uns autark sind und dass man, ja, weil ich möchte jetzt nicht unbedingt für die Russen ein Gas kaufen.
1: Zum Beispiel, ja.
0: Ja.
1: Was mir dazu jetzt einfällt.
0: Ich komme von einem zum anderen.
1: Nein, voll wichtig. Wir haben ja auch erst wieder in der Schule über Windräder und erneuerbare Energie halt geredet. Betrifft uns jetzt nunmehr natürlich, dass wir nicht abhängig sind. Aber was ich mir jetzt dazu nämlich gedacht habe, wenn man uns das Jammern quasi so hernehmen oder so. Mhm. Und dann war ja eine Lösung, das war ja was anderes, das kennt man ja nicht, das ist was voll Ungewohntes. Ich glaube, dass das auch oft manchmal so ein bisschen Angst ist, so, ja, ich kenne das nicht, ich kann das nicht kontrollieren. Und da ist einfacher, in seinem Sud zu schwimmen, wo man eh schon immer war, und aber nicht probieren, einmal eine Lösung zu, ja, umzusetzen vielleicht. Das kann auch im Kleinen sein, muss jetzt nicht, weiß ich nicht, vom Staat oder Gemeinde oder was auch immer die Windräder sein, sondern bei sich selber, ja, man fürcht sich halt oft vor dem Ungewohnten, man fürcht sich vor was, wenn mir die Leute auslachen, wenn es nicht funktioniert oder ja, irgendwer was blöd sagt oder was, wenn ich versage und das einfach nur alles schlimmer mache. Nur wenn ich zum Beispiel vor einer Prüfung stehe und sage, ich schreibe die nicht, dann habe ich ja eh schon eine negative Noten so. Mhm. Und wenn ich mir aber hinsetze und sage, ich probiere es, dann kann es nur, dann habe ich es wenigstens probiert, zum Beispiel jetzt im schulischen Kontext. Hat es nämlich jetzt auch gegeben, natürlich jetzt am Schulanfang sind oft Wiederholungsprüfungen und da kriegt man dann manchmal mit, wenn die Leute eben nervös sind und ja, einfach Angst haben natürlich auch und dann kann ich sagen, nein, ich lasse es einfach und ja, dann habe ich aber schon in dem Sinn verloren, in Anführungsstrichen. Und es ist einfach oft das Ungewohnte und das vielleicht auch die Angst vom Versagen des eigenen, dass man sich ja da irgendwie selber dann zurücknimmt und zurückhält und lieber eben in seinem gewohnten Becken bleibt und da kann ich jammern, da kann ich sudern, da ist alles schlecht und ich brauche aber nichts da.
0: Ja, ich habe lieber das lösungsorientiert, ich sag's ganz ehrlich, gell? Und wenn man wir sind da beide gleich. Und wenn man schon was machen will, gell, ist wurscht, bleiben wir jetzt einfach bei der Umwelt, gell, dann kann ich ja, und ich habe ein Haus oder einen Garten, dann kann ich ja da ein paar Bäume sitzen, gell, weil wenn alles steril ist, dann ist es eigentlich nicht wirklich nachhaltig, gell, weil für die Bienen, für die Vögel, da kann ich da, und wenn es nur 5 Quadratmeter sind, da kann ich trotzdem schon was bewirken. Ist so.
1: Voll. Auf jeden Fall. Nein, und das habe ich auch gar nicht gemeint, dass man das lösungsorientiert jetzt schlecht war, nein, gar nicht, eben, ich meine, es ist ja nichts schlecht oder gut oder ich würde auch nichts bewerten, aber es kann für einen selber einfach so schön sein, wenn man einfach was ausprobiert und eben dann schaut, wohin es einen führt. Und das, wir reden jetzt eben zum Beispiel vom eigenen Garten, aber das kann auch im beruflichen Kontext sein, dass man sich einfach, wenn man vielleicht unglücklich in seinem Job ist, dass man schaut, kann ich da was ändern? Und wenn ich da nichts ändern kann, vielleicht interessiert mich was anderes viel, viel mehr. Und dann, dass man sich da einfach einmal traut. Ja. Und ich denke mir das, wenn man jetzt von Vertrauen spricht, auch, mein Vertrauen und so, Vertrauen in sich selbst, wenn man jetzt sagt, so, ja, einfach, ich vertraue darauf, dass es besser wird, dann ist es ja gleich was noch nicht existiert, wie wenn ich Angst habe vor was und die Angst quasi mich auf das fokussiert, das ist ja auch was vielleicht oft noch nicht existiert. Und da kann ich auch schauen, konzentriere ich mich jetzt auf das, was nicht existiert oder auf das, was nicht existiert und so, ich meine, im Kopf existiert es dann und natürlich schafft die innere Welt die äußere. Und ja, wir sind zwar nicht das, was wir denken, aber irgendwie sind wir es dann ja doch, weil das sich in deinem Sein manifestiert, sagen wir mal so. Aber wenn ich mir jetzt denke, ja, ich kann die berufliche Chance nutzen, dann will ich auch im Außen noch Möglichkeiten suchen, dass ich es nutzen kann. Und wenn ich sage, na, es ist eh alles blöd und ich habe eh nur ein Pech, dann konzentriere ich mich ja auch auf das. Und für einen selber ist vielleicht real, aber man kann das schon lenken, denke ich mir. Klingt jetzt vielleicht für manche provokant oder so, aber ja, dass man da ein bisschen Vertrauen hat ins Gute auch natürlich.
0: Und jetzt bin ich das muss man dann wirklich offen sein, gell? Also wenn man den Fokus wirklich aufs Negative setzt, gell, und auf das, was alles passieren wird, das hat man ja dann im Kopf, dann wird das auch so sein. Wenn man sagt, ne, man öffnet jetzt aber den Raum für Möglichkeiten und auch für etwas Positives und ich mache mich auf und ich suche auch nach was Positivem, dann wird das auch so sein und so kommen, gell? Weil natürlich mein Fokus nicht mehr so zielgerichtet ist, gell, sondern einfach offen ist.
1: Ja. Ja. Sich öffnen, ja, das ist auch voll schön. Was mir dazu jetzt noch einfällt, das habe ich jetzt öfters mal in dem Podcast von der Laura Marlina Seiler gehört, aber ja, das nimmt mir einfach immer wieder mit. Man kann, auch wenn was in Anführungsstrichen Negatives, ich meine, an sich, was ist Negatives, bringt mir immer irgendwas mehr zu mir. So, und entweder ich kann jetzt dran zerbrechen oder ich lasse mich aufbrechen. Und ich glaube, das Aufbrechen in dem Sinn, einfach die Mauern niederlassen und ja, anscheinend funktioniert es vielleicht jetzt so für mich nicht, aber dann bin ich offen für das, was für mich passieren soll.
0: Ja, was ist, wenn man wirklich mit diesen Gedanken wirklich rausgeht und was ist, wenn das, wie auch immer, dass man das nennen will, das Universum, das so vorgesehen hat, dass es jetzt nicht das Schlechteste ist, wie ich zuerst angekommen habe, sondern dass das was viel was Positives sein kann. Also wirklich einfach einmal switchen. Einfach die Möglichkeit in Betracht ziehen, dass das Positive für dich möglich sein kann. Und dass du da vielleicht geleitet wirst, dass das so ist.
1: So cool.
0: Das sind schon so cool. Super tolle Abschlussworte.
1: Das ist ja mega.
0: Jetzt spielen wir noch eine schöne Musik.
1: Ja, auf jeden Fall. Aber was ich da jetzt noch unbedingt dazu sagen möchte, ist ja einfach so, weil du jetzt gesagt hast, mit auch den Fokus und was, wenn es gut wird. Und ich glaube, wir denken oft, es muss zuerst schlecht sein, dass es gut werden kann. Oder das sind ja auch irgendwie Prägungen. Und mir darf es ja eigentlich nicht so gut gehen. Und dass man da ein bisschen schaut, so was, vielleicht ist man da so in seiner eigenen Welt oft. Vielleicht schaue ich einmal über den Tellerrand und vielleicht schaue ich, was möglich ist. Weil wieso ist es für andere möglich? Wieso soll es dann, also da ist kein Unterschied so an sich. Natürlich sind die Voraussetzungen oft andere, sind natürlich auch Prägungen andere und der Weg ist ein anderer, also es muss ja nicht, es schaut nie gleich aus. Aber wenn ich einen Traum habe und das, ich sehe das ja bei anderen, wieso soll es für mich selber nicht möglich sein?
0: Da hat jetzt vom Veit Lindau, glaube ich, habe ich das jetzt gehört, wenn ich mich jetzt nicht täusche, der hat gesagt, also dass wir uns, also die größte Angst, die was der Mensch hat, ist die Angst vor seiner eigenen Kraft. Ja.
1: Und das sind jetzt Worte, mit denen wir unsere Sendung beenden, hätte ich gesagt.
0: Ja, genau. Schaut's noch, Veitlin da.
1: Wir sagen Danke fürs Zuhören.
0: Danke.
1: Wir freuen uns schon richtig auf die nächste Folge mit euch. Und ja, freuen uns auch über Feedback. Schreibt's uns gern. Wir lesen uns alles durch. Und
0: für Anregungen, Fragen, falls wer einen Themenvorschlag hätte, gell? Falls uns die Themen ausgingen, nein, ich weiß nicht, keine Ahnung, aber falls euch irgendwie ein Thema interessiert, passt, gefällt uns auch.
1: Ja. Natürlich, also bitte, wir sind offen für Vorschläge, wir sind offen für Feedback natürlich auch, wir freuen uns richtig, wenn ihr euch was mitnehmen habt, kennen und wir hören uns dann das nächste Mal.
0: Und wir wünschen euch einen riesig super schönen Tag.
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0: Herzlich willkommen zum heutigen Sportstammtisch. Heute ein Thema, das uns alle sehr berührt bzw. sehr beschäftigt, nämlich der Radsport. Und im Besonderen habe ich Gäste heute zu Besuch, die wirklich in erster Linie das Feinste vom Feinsten in Österreich, in der Steiermark, im Innstal zu bieten haben. Ich darf recht herzlich begrüßen bei mir den Matthias Beckhol.
1: Dankeschön für die Einladung.
0: Servus. Dann darf ich begrüßen den Markus Brandl.
2: Servus, hallo.
0: Ja, servus. Und, der ist natürlich ein Spezialist, schon etwas älter, aber umso besser, den Erich Reit.
3: Hubert, danke für die Einladung. Ja. Hallo, grüß euch.
0: Ja, super. Ich sage danke, dass ihr Zeit genommen habt, weil, liebe Hörerinnen und Hörer, ihr werdet sehen, was die uns zu berichten haben. Aber vorher, bitte kurz, habe ich mir gedacht, schauen wir hinein. Das Fahrrad hatte eine lange Geschichte. Bereits 1817 gab es den ersten Vorläufer des Fahrrades. Das war der Karl von Drais. Der hat die sogenannte Laufmaschine erfunden. Man muss sich das so vorstellen, wie heute die kleinen Kinder haben, die mit den Beinen sich fortbewegen, aber sie sitzen auf dem Radl. Also so kann man sich das vorstellen. Der nächste Sprung war dann 1853. Der Tretkurbelantrieb von einem Franzosen, dem Pierre Michaud. Und in dieser Zeit entsteht dann das Hochrad. Das haben wir alle, glaube ich, noch so ein bisschen im Kopf. In Schladming gibt es sogar einen, der sehr gerne noch drücken und weiterfährt mit dem Hochrad. Und dann kommt das Rad eigentlich, so wie wir es heute haben, natürlich ein Vorläufer, 1885, das sogenannte Sicherheitsniederrad. Und in der Folge dann hat sich der Radsport entwickelt. Und um 1900 war der Radsport bereits in aller Munde. Und so ist es auch nicht von ungefähr, dass 1903 die erste Tour de France gestartet wurde. Und ich habe da herausgelesen, sehr interessant, die sind damals gefahren, muss ich vorstellen, mit dieser Ausrüstung, 2428 Kilometer in 6 Etappen. Also es war enorm. Und wir werden dann hören, wie unsere Leute, der Markus und der Erich, die Race Around Austria gefahren sind. Das ist eine ähnliche Distanz gewesen, natürlich viel Gebirge, aber von dem hören wir dann. Ja, das wäre jetzt einmal ein kleiner Blick zurück, aber wir starten jetzt durch einmal mit einer Musik, ein bisschen am Power, und so soll es sein, dass man diese Sendung dann wirklich mit dem Rad voll auf Power durch Österreich und auch die Planei herunterfahren.

0: Ja, das war die bekannte Band Queen, Bicycle Race. Und bei mir sitzt jetzt der Matthias Beckhol. Wenn du dir vielleicht ein bisschen vorstellst, du kommst ja aus dem Race-Bewerb beim Radfahren. Was hast du gemacht, was tust
1: du? Ja, servus, ja, ich bin der Matthias aus dem Race-Bereich. Ja, ich bin in der Jugend viel gefahren. Mein Bruder war da ein bisschen versierter wie ich. Das ist der Markus, der ist dann wirklich im Weltcup gefahren. Ja. Hat da im Europacup, ist dreimal Europameister geworden, im Weltcup ist er unter die Top 7 gewesen. Mhm.
0: Ist der älter als du?
1: Der ist älter wie ich. Ja. Habe das in der Jugendzeit viel da, neben einem Skirennsport, bin ich dann im Sommer, sind wir Radl gefahren, mein Zwillingsbruder und ich, der David, und sind da die Austrian Cups gefahren. Und
0: aber du warst Skifahrer auch, gell?
1: Ja, genau. Der Hauptsport war eigentlich Skirennsport und nebenso ist dann im Sommer eben ins Radlfahren gekommen, weil man halt im Sommer irgendwo kompetitiv unterwegs sein wollte. Mhm. Und von dem aus hat sich dann eigentlich alles aufgebaut. Auch im Skilehrweg und nachher aufs Radlfahren eben auch zurück. Da bin ich jetzt zwar schon eine Zeit dabei mit dem Ganzen und von dem her haben wir nachher unsere Bikeschule gegründet.
0: Ja. Aber jetzt noch einmal, Skifahren, also Rennlauf hast du entlassen. Aber du bist dann in Skilehrergeschäft oder so, bist du eingestiegen, ne?
1: Da bin ich geblieben, ja. Ich habe dann beide Rennsportarten aufgehört, also das Radlfahren und das Skifahren. Ja. Bin dann beim Skifahren weitergegangen zum Staatlichen und zum Skiführer.
0: Und hast beides?
1: Ja, genau.
0: Ja, gratuliere.
1: Danke. Und bin da jetzt auch im Ausbildungsteam von den Staatlichen. Also ich wollte jetzt die, was ich jetzt in Staatlichen machen wollen, wollte ich jetzt aus. Und im Radsport wollte man jetzt die Level 1, Mountainbike Level Guide 1, die hat viel mit Tourenführung eben und Bikepark-Coaching zu tun, die bieten wir auch von der Bikeschule aus.
0: Mhm. Genau. Du, und die Bikeschule, die ist in Schladming, gell?
1: Genau, die ist in Schladming, also in Schladming haben wir einen Hauptstandard, wir haben einen zweiten Standard noch zusätzlich, der ist auf die Wechseltrails, in St. Corona am Wechsel und sind wir, ich habe die 16 angestellt den ganzen Sommer mit circa, mit den zwei Standorten.
0: Du, und wenn du jetzt sagst, wenn du bist so vielseitig unterwegs, wie geht sich das aus? Im Winter Ski und im Sommer Radausbildung, wie geht denn das?
1: Ja, viel frei hat man nicht mehr. Ja. Die Saisonen gehen nahtlos eigentlich über, mal eine Woche im Frühjahr und eine Woche im Herbst, wo sich was anderes ausgeht. Ansonsten, wir laden das Radl in den Keller runter, am 1. November und am 2. November bin ich so wie heuer dann in Pitzda schon auf die Ski unterwegs.
0: Aha.
1: Ja. Und umdreht ist halt im Frühjahr dann das gleiche, die Skikennen in den Keller rein und am nächsten Tag sind wir am Wechsel unten und sind schon am Coachen.
0: Pflegender Wechsel.
1: Ja, genau.
0: Ja. Und wann machst du Urlaub?
1: Irgendwann zwischendrin einmal. Nein, das ist, mittlerweile haben wir die Angestellten, das passt recht gut, die können wir auch lassen und das haut auch hin. Ja. Die sind gut geschult, also da kann man schon zwischenzeitlich einmal anhauen und wenn man nicht länger wie eine Woche weg ist, zwei gehen sie auch noch aus und ist wieder gut, wenn du zurück im Betrieb bist und
0: da und das Mountainbiken hat schon sehr zugenommen, oder?
1: Ja, gerade in den letzten Jahren. Also der richtige Boom ist nachher nach Corona gekommen, wo Corona dann wieder quasi vorbei war oder abgeflaut ist, da ist dann auch Vollboom gekommen und seitdem ist es eigentlich ganz massiv steigend. Also auch was die Kinder betrifft, gerade im Mountainbike-Sektor, es wird immer mehr und mehr und mehr. Man kann sich das vorstellen wie in einer Skischule. Die Eltern geben die Kinder ab und Eltern gehen wandern oder sind selber am Bike unterwegs und die Kinder übernehmen mit dabei.
0: Sind bei euch.
1: Genau.
0: Ja.
1: Also es zieht schon gescheit an, das Ganze. Ja.
0: Du, und wie siehst du die Entwicklung mit dem E-Bike? Mit dem habt ihr ja weniger zu tun wahrscheinlich, oder?
1: Schon. Naja, mittlerweile haben wir mehr da zum Tor, weil zum Großteil auch schon E-Bikes eben im Bikepark unterwegs sind, auch vor allem bei der Tourenführung, wo wir so wie die Schlappen im Dachstein Panoramarunde führen. Das sind dann da 1600 Höhenmeter und 58 Kilometer. Da fahren wir fast alles nur noch mit E-Bike. Es ist super, die Leute kommen raus, sie lernen was. Es ist einfach einfacher. Und da ist halt, hier da kommt das Problem auf, dass man halt da überall raufgekommen hat mittlerweile mit E-Bike. Und dann holt sich halt beim Zurückfahren.
0: Ja. Da stoppen wir jetzt einmal ganz kurz. Ich glaube, da werden wir dann noch ein bisschen einsteigen. Mit dem E-Bike, das ist gar nicht so einfach, glaube ich, gell?

0: Ja, lieber Markus, bitte Matthias, jetzt sind wir stehen geblieben beim E-Bike. Wenn du noch kurz vielleicht unseren Hörern noch erzählst, ein bisschen, wo liegt dort die Problematik?
1: Ja, grundsätzlich ist das, also auffahren, das ist wie beim Klettern, kannst du dir das vorstellen, man kommt überall gleich mal auf, aber beim Oberkämmer hat es sich halt nachher. Und das ist das, beim Oberfahren meistens kriegt man einen Respekt, es wird steil, die Bremsen wirken nicht mehr und so, weil man sich halt einfach gern hinten einsetzt, weil man Respekt hat und man geht ein bisschen zurück, gleich wie beim Skifahren oder bei jeglicher anderen Sportart, und dann funktioniert die Vorderbremsen nicht mehr. Und dann fängt das Ganze zum Rutschen an und dann geht es halt dahin. Und das ist gerade die Grundposition, wie man am Bike sitzt oder wie man am Bike steht, die sollte halt noch passen beim Bikeauffahren. Aber wenn man das halt nie gemacht hat, dann sollte man es wissen.
0: Nicht? Sagst du uns das vielleicht jetzt? Ich bin's gefahren mit dir und habe mich gewundert, wie man da am Radl oben sitzt. Aber erklär's vielleicht unseren Hörern. Das Ideale also, beim Bergabfahren.
1: Das war die perfekte Position, war die Gorilla-Position. Also wir sind da auf gut Deutsch in einer Angriffsposition. Gell? Also wir tun mit der unsere Ellbogen aus, wir sind vorne, der Oberkörper soll in einer flachen Position liegen, Ellbogen links, rechts raus und mit dem Kinn sollte über den Vorderbau sein. Also das ist die Lenkstange fahren, da soll mit dem Kinn drüber sein. Alles, was hinterbei ist, wird dann gefährlich, weil ich am Vorderreifen einfach keinen Grip mehr habe. Da reden wir noch gar nicht vom Bremsen, ich fahre einfach nur Kurven und das Radl geht mir weg. Und die Füße soll ich so gut wie möglich gestreckt haben. Und dann gibt es einen guten alten Großmutterblick. Das war der, dass ich einfach Führer schaue, dass ich da hinfahre, wo ich auch hinschaue. Gell? Weil die Großmutter sitzt in der Gassen rein, nicht und halt in der Pension halt und schaut aus an Susi und Franzl mal schön vorbei. Und ja, da haben sie ein neues Gespusi und genau so soll ich am Radl sitzen, dass ich meine Hosen oben habe. Und dann fahre ich auch da hin, wo es hingeht.
0: Also der Gspusi-Blick direkt.
1: Dann kommt man wieder an den Gspusi-Blick.
0: Jetzt letzte Frage, du kommst am Schluss dann eh nochmal. Was glaubst du, geht der Trend hin in deinem Sport, im Mountainbike? Also deine Schule?
1: Bei uns ist eher auf Kinder das Ganze, gell? Weil die Kinder werden natürlich noch von den Eltern sehr unterstützt, der Elternteil. Die, was im Bereich 30 und 50 Jahre liegen, der wird ein bisschen zurückgehen, von uns, von der Bikeschule her gesehen, und die Kinder werden zunehmen. Das sehen wir aber in jeder ordentlich anderen Dienstleistung auch schon so. Ja. Es wird da ein bisschen eingespart, aber die Kinder sind halt einfach noch, den wollen wir, glaube ich, alles ermöglichen. Ja. Und von dem her geht es in die Richtung, das Ganze.
0: Ja. Wir wünschen dir alles Gute.
1: Dankeschön.

0: hören. Bitte, Markus, uns einmal ein bisschen erzählst du von, vielleicht dazu, ein bisschen was zu deiner Person und dass wir dann einsteigen in euer großes Abenteuer.
1: Gern. Jetzt zu meiner Person. Also ich habe 2014 eigentlich erst mit dem Radsport so richtig angefangen. Ja. Aber immer irgendwo mit dem Hintergedanken, Ultracycling zu machen, also diese Langstreckenrennen zu fahren, ja. weil ich halt den Wolfgang Fasching in Amerika immer verfolgt habe und mir das so fasziniert hat. Und irgendwo habe ich dann für mich schon so einen Plan gehabt, dass ich diese Strecke einfach einmal abfahre. In einem Monat habe ich mir gedacht, kann ich das fahren beim Rennen, wo du in 12 Tagen durch bist, war für mich nicht nachvollziehbar, dass es irgendwie gehen sollte.
0: Und bist du das vorher mal gefahren?
1: Und lass mich noch fertig reden. Ich habe dann den Wolfgang kennengelernt und habe ihm gesagt, schau, ich mache das. In einem Monat sagt der zu mir, wenn du seit 3 bis 5 Jahren darauf hintrainierst, dann kannst du halt locker mitfahren. Dann habe ich mir ein Radl gekauft und habe trainiert und 6 Jahre später bin ich dann gestartet in Amerika.
0: Gewaltig.
1: Genau.
0: Und wie ist er da gegangen beim ersten Mal?
1: Naja, also ich bin jetzt zurückgekommen, ich habe es gefinisht, aber dazwischen war es nicht immer leicht und nicht immer schön.
0: Ja.
1: Im Süden also, schon.
0: Ja. Da, und ja, und dann ist die Idee mit dem Österreich-Rennen gekommen, oder?
1: Also die Idee vom Race Around Austria, die hat es eigentlich schon viel früher gegeben. Wir sind 2015 das erste Mal in einer Viererstaffel gefahren. Eben damals auch schon war der Erich Teil von unserem Team.
0: Ja.
1: Und ich bin dann seit 2015 jedes Jahr gestartet, außer 2019.
0: Aha, gewaltig.
1: Und also inzwischen 11 Mal. Und heuer war es einfach für mich ein schöner Abschluss von meiner Profi- oder Halbprofi-Karriere, dass ich das gemeinsam mit dem Erich nochmal machen dürfen.
0: Ja. Wahnsinn. Du hast erzählt, Erich, vielleicht musst du ein bisschen was zu den Daten oder zu dir selber zuerst ein bisschen was.
2: Ja, hallo, grüß euch nochmal. Ich bin der Erich, bin mit dem Markus eben zu dem Zeitpunkt richtig erst mit dem Rennrad zu diesem Abenteuerrestaurant Austria gekommen, weil ich ursprünglich eigentlich aus dem Mountainbikesport komme. Wie eigentlich der Hubert schon gesagt hat, ein bisschen älteres Semester. Das heißt, ich bin jetzt schon über 30 Jahre eigentlich immer bei Extremrennen unterwegs. Habe im Grunde genommen mit dem Mountainbike gekommen. Rennen wie Grand Reiter Kristallalp, Crocodile Trophy, Transalp und so Sachen, alles bestritten.
0: So kleinere Rennen, nicht?
2: Kleinere Rennen, im Endeffekt ist es so, durch meine Arbeit habe ich eigentlich nicht so viel Zeit, dass ich jetzt wirklich lange, ewig trainiere und ich fahre jetzt nicht jedes Rennen, sondern ich konzentriere mich immer auf große Rennen, auf Rennen hin und schaue, dass ich da eben zumindest so weit fit bin, dass ich das bestreiten kann.
0: Ja.
2: Und da ist der Markus eben mit seiner Idee zu mir gekommen und das war eigentlich der Ursprung, warum wir dann ich umgestiegen bin aufs Rennrad und eben mit Markus dann die ersten Rennen da und die ersten Sporen verdient habe um Austria herum und um. Und wie gesagt, das Restaurant Austria ist einfach definitiv in Österreich sicher eine der schönsten und größten Herausforderungen, einfach von Gebiet her rund um Österreich zu fahren, nonstop, hast halt sonst nicht die Möglichkeit, das geht nur da.
0: So, jetzt erzählt uns ein bisschen den Zuhörern, wie läuft es ab, das Rennen?
1: Grundsätzlich ist es so, es sind 2200 Kilometer mit ca. 30.000 Höhenmeter und man fährt einfach nonstop. Das heißt, man startet, fängt die Zeit zum Laufen an und wenn du Pause machst, wenn du schläfst, rennt die Zeit aber weiter und wer als erstes wieder zurück ist, der Start und Ziel ist in St. Georgen im Attergau und dann fährt man im Uhrzeigersinn ziemlich entlang der Grenze und das kann man eben solo machen in der Zweier- bzw. in der Viererstaffel.
0: In der Viererstaffel.
1: Okay, und wir haben uns eben heuer entschieden, dass wir das gemeinsam als Zweierstaffel machen.
2: Ach, ja, also ich bin draufgekommen, ich bin jetzt solo auch schon gefahren.
0: Ja.
2: Und ich bin draufgekommen, die Zweierstaffel ist wesentlich stressiger, weil du ja ständig eigentlich so in 40-Minuten-Block wechselst. Das heißt, es ist immer einer auf der Strecke, der eine ist hinter dem Fahrzeug und
0: so geht das.
2: Der macht 40 Minuten Vollgas.
0: Und dann
2: ist der Wechsel und dann fährt der nächste wieder 40 Minuten Vollgas. Aha. Und wir haben uns das heuer so eingeteilt, dass wir eben auf die Berg, wo es halt steil ist, in kürzeren Slots fahren. Das heißt, dass wir 20 Minuten machen und sonst aber generell ist einer immer 40 Minuten auf der Strecke.
0: Ach, so geht das.
1: Also im Endeffekt war

0: dreieinhalb Tage Intervalltraining.
1: Ja. Genau, du hast eben einfach das Problem, dass du kaum Zeit hast, dich wieder frisch zu machen für den nächsten Einstieg. Du musst schauen, dass du eben deine Sachen benannt hast, dass du die Nahrung zu dir nimmst. Ja, wenn geht ein bisschen am Bauern-App, das haben wir nicht immer geschafft, dann irgendwann halt nach zwei Tagen hast du ein bisschen einen Einbruch, da kommen ein paar Halluzinationen, oder? Markus, kannst du was sagen dazu?
0: Ja, da ist einfach mal ein Bär auf der Straße gestanden. Schon? Ja. Also da war einfach eine längere Abfahrt von, weiß gar nicht mehr, wie der Bus geheißen hat, aber von Vorarlberg Richtung Tirol, glaube ich. Und da haben wir ausgemacht, dass ich eben länger fahre, weil es...
2: Hochdarmberg.
0: Ja, genau, das kann das sein, ja. Weil, dann, also, dass ich einmal eineinhalb Stunden ungefähr fahre, weil ein Strick, also viel bergab war, und damit der Erich einmal wirklich ein bisschen länger schlafen kann. Und irgendwo muss ich dann die Augen auch zugehabt haben während dem Fahren, weil wir es aufgemacht haben, ist auf einmal ein Bär vor mir gestanden. Im ersten Moment schreckst du und im zweiten Moment lachst, weil du nicht genau weißt, dass der nicht da stehen kann. Gell? Aber zumindest war es für mich das Zeichen, dass wir jetzt wechseln müssen, weil sonst wird es wirklich gefährlich.
2: Aha, aha. Wie geht das jetzt mit Ernähren? Das ist vielleicht ja auch interessant.
1: Ist auf alle Fälle interessant, weil eben du hast eben die Schwierigkeit, kannst eigentlich nicht eins zu eins so trainieren, alles drum und dran. Aber gerade mit der Ernährung ist es so, dass man halt in erster Linie diese Astronautenkost eigentlich zu sich nimmt, weil eben flüssige Ernährung natürlich viel schneller umgewandelt werden kann. Wir haben da eben eigenes Produkt, das was da wirklich sehr, sehr gut verträglich ist. Grundsätzlich wird es eigentlich im Krankenhaus verwendet, sage ich jetzt einmal.
2: Spitzenathleten.
1: Richtig, das funktioniert wirklich sehr gut. Mhm. Und jeder hat dann halt noch seine eigenen Sachen, die er da dazu beifügt, was ihm halt gut kann. Der Markus war zwischendurch einmal stark verwundert, weil sie ihm mitgeteilt haben, dass wir hinten noch schnell beim Mäcki zugefahren sind, weil wir mal nach Chicken Wings war. Weil ich einfach zwischen einem mal was anderes braucht habe. Er sagt, er vertragt das gar nicht, mir macht das nichts. Und wie gesagt, es sind halt die Herausforderungen, dass du wirklich richtig ernährst und auch der ganze Flüssigkeitsverlust mit Salztabletten etc., was alles dazugehört, du musst dich schon auseinandersetzen mit dem Thema.
2: Das denke ich mir, weil sonst kann man so Leistung nicht bringen.
0: Genau,
2: und jetzt, Markus, wie war die Zeit dann? Wie lange hat es gebraucht?
0: Fragst du jetzt den falschen?
1: Drei Tage, 14 Stunden.
0: Dreieinhalb Tage hätte ich jetzt gesagt.
2: Genau,
1: drei Tage und Nächte und 14 Stunden nonstop durch.
2: Ja, Wahnsinn.
1: Ja. Und wie gesagt, die 30.000 Höhenmeter sind es ja eigentlich, die was das Restaurant Austria eben wirklich zur Herausforderung machen, weil du drum und drum, sage ich, bei uns die Pässe, kannst du mit dort nicht vergleichen, weil da haben wir halt trotzdem durch die Bank 14-17% Steigung. Und wenn du dann schon ein bisschen, sage ich, am Limit bist, das ist eigentlich die Herausforderung, dass du aus deiner Komfortzone rausgehst. Das heißt, dass du wirklich reinbeißt und durchbeißt und irgendwo das dann auch einen Spaß macht.
2: Ja. Du sag einmal, ist das nicht dann beim Opfern schon gefährlicher, oder? Was jetzt bist du am Boser um. Nehmen wir den Hochdarmberg, wo du dann in Bern hast gesehen.
0: Die Challenge ist einfach das, wenn du so lang oder wenig geschlafen hast, dass der Puls dann beim Bergauffahren so weit zurückrüber geht und der ganze Kreislauf so zurückrüber fährt, dass er gefährlich ist, dass du einschlafst.
1: Markus hat mir dadurch einige Mal im Vortritt lassen, am Kütei zum Beispiel, weil ich halt da auch ein Skifan bin und gern Skifahrer, Herbert Kohl, wo ich auch gern. Auf alle Fälle, gerade wenn man kennt vom Kütei, aber sind oben extreme Kurven und wir waren da in der Nacht eben oben.
2: Seid ihr da Richtung Innsbruck oder ins Ötztal?
1: Wir sind da
2: ins Ötztal.
1: Genau, da geht es extrem runter und wir waren in der Nacht oben und in der Nacht ist eine Vorschrift, dass eigentlich das Fahrzeug immer hinter dir ist und du solltest im Lichtkegel sein. Sie haben ja unten ein bisschen geschimpft, weil ich habe definitiv die Kurven wie beim Skifahren hoch angefahren und eng rein. Sie haben Schwierigkeiten gehabt, dass mit dem Bus nachkommen, also der Bus war hinten dann eigentlich komplett zerstört, weil alles durch die Gegend geflogen ist. Und ich habe durch die Ortschaften noch wie in der Nacht ein Netzker drauf gehabt. Ich selber habe es nicht gemerkt, aber den Bus schon. Auf alle Fälle, da ist der Bus nicht runtergegangen, weil der ist da oben geblieben. War da richtig definitiv gut unterwegs. Habe ich. Und es hat auch einen Riesenspaß gemacht. Natürlich wissen wir alle zusammen, dass Risiko auch da ist, aber man fährt natürlich schon sehr vorausschauend und ich habe auch kurz Licht selber noch oben gehabt. Mhm. Aber wie gesagt, die Challenge war eher hinten im Bus, dass ich nachkomme.
2: Das war eine tolle Sache. Ja, für Hörer, die vielleicht jetzt später dazukommen sind, wir sind da gerade bei Radsport in anderen Dimensionen und bei mir sind der Markus Brandl und der Erich Reit Reiseland Austria. Eine Frage ist noch, wie regeneriert man dann? Wie ist das? Wenn man jetzt kommt ins Ziel, ausbrennt natürlich, glücklich. Und wie sind die nächsten drei Tage?
0: Also für mich ist es eigentlich relativ normal. Also ich habe sofort wieder meinen Schlafrhythmus gehabt.
2: Schon, ja.
0: Schau vielleicht, dass du ein bisschen mehr Schlaf machst, aber du kannst den Schlaf eh nicht vorschlafen oder nachschlafen, das kann der Körper eh nicht. Mhm. Am Radl sitzen bin ich die zwei da drauf nicht noch.
2: Ja, das glaube ich. Muss ja nicht alles wehtun, was?
0: Nein, in Wahrheit nicht. Du bist körperlich nie so an deiner Grenze, wenn du so Langstreckenrennen fährst.
1: Hast du nicht gescheit eingetreten?
0: Schaut aus.
1: Ja, also bei mir war es ein bisschen anders. Er ist 12 Jahre jünger. Bei mir ist es ein bisschen anders gewesen. Also ich habe das Problem gehabt, dass ich die Wochen vorher leider mir einen Infekt eingefangen habe und eigentlich im Weg gegangen bin und nicht gewusst habe, ob ich starten kann oder nicht. Hat sich bis zuletzt zugetragen. Und dadurch habe ich schon gemerkt, dass der Körper halt wirklich ans Limit gekommen ist. Ja. Und ganz ehrlich gesagt, ich bin zwar gleich nach ein paar Tagen wieder am Radl gesessen, ich bin wieder gefahren, es hat wieder Spaß gemacht, nur der Körper hat sicher zwei Wochen gebraucht, dass ich wieder dort war, wo ich hin will. Gell? Und jetzt, wie gesagt, kann ich eben das nächste Rennen fahren, dadurch bin ich froh, dass ich wieder am Damm bin.
2: Ja, jetzt werden wir uns ein bisschen entspannen. Nicht?

0: Wir sind mitten in Österreich, beziehungsweise am Rande von Österreich. Für die Hörerinnen und Hörer, die jetzt später dazukommen sind, wir haben heute Radsport der anderen Dimensionen und im Moment sind wir gerade dabei, Race Around Austria. Der Markus Brandl und der Erich Reit haben das heuer im Duo gewonnen. Gratulation noch einmal.
1: Danke.
0: Und wir haben jetzt gesagt, ja, also gefahren sind Sie bitte 3 Tage und 15 Stunden, hast du gesagt. 14, ja, ja, muss man sich vorstellen. Also gehen wir. Was ist denn da eigentlich der was zahlt man da Startgeld bei sowas?
1: Also wir haben ca. 1200 Euro gezahlt gemeinsam. Und ja, ja, je nachdem, ob du 2er, 4er oder Staffel fährst oder Solo, gibt es halt unterschiedliche, ja, Preise. Mhm. Aber so in der Range ungefähr.
0: Mhm. Du, und ich meine jetzt, es ist das Mentale, das Psychische, dass man sowas schafft. Und gibt es irgendeinen Preis dann? Was habst du gekriegt?
2: Im Endeffekt, Shake-Hand. In Wirklichkeit ist es so, dass das Restaurant Austria ja mit einem Riesenfest in St. Georgen in Attergau immer stattfindet. Ja. Und du musst halt auch das Glück haben, wie es der Markus und ich heuer gehabt haben, dass du zur richtigen Primetime ins Zukunft. Weil ja, es hilft ja nicht, wenn du Top-Zeit hast und kommst um 4 Uhr morgens ins Ziel, ja, ist keiner da. Ja. Ja. Ja. Und wir haben halt das Glück gehabt, dass wir zur Rushhour eingeladen sind.
0: Ja, das ist schön,
2: und
0: ja,
2: sind eben bei Tausenden von Leuten mit Begleitmotorrädern durchs Zelt geführt worden.
0: Also,
2: mit Feierempfang auf der Bühne. Ist wirklich dann jede Anstrengung des
0: jedes Sekunden wert
2: und jede Sekunde wert, was man da geleistet hat.
0: Ja, ja. Jetzt ist die Frage...
2: Ganz kurz vielleicht noch dazu, ja, weil mit einem wenigen Start gehört. Ja. Man muss natürlich schon dazu sagen, wir haben 3 Autos, die uns begleiten. Wir haben 9 Betreuer, die uns begleiten. Weil du musst ja ständig eigentlich ein Tag- und ein Nacht-Team haben. Nur, dass man ein bisschen Ahnung hat, was da dahinter steckt.
1: Also,
2: dass
1: das da natürlich schon mehr dazu kommt. Ein mega Aufwand vom Organisatorischen im Hintergrund. Aber da haben wir halt einfach... Wir zwar den Vorteil jetzt schon gehabt, dass wir es halt schon einige Male gemacht haben,
0: ja,
1: dass vieles einfacher war, dass wir viel schon gewusst haben. Wir haben zwar relativ viele neue Leute heuer dabei gehabt im Betreuerteam, die ihren Job aber auch super gemacht haben.
2: An derer Stelle danke an die Betreuer, weil die haben ja das alle ehrenamtlich gemacht und haben ja Freizeit zur Verfügung gestellt, nur dass uns zwar hätten da durch Österreich oder rund um Österreich peitschen können.
0: Ja. Nein, man braucht Leute, die sich wirklich auskennen, gell? Da ist schon was dahinter, mein Lieber. Jetzt, wie trainiert ihr für sowas, dass man da 3 Tage durchfahren kann? Kann man das ein bisschen vorbereiten? Markus, was machst du? Vorbereitung?
1: Ja, bei mir ist so, ich bin seit, ich glaube, 8 oder 9 Jahren, habe ich einen Vertrag beim Olympiastützpunkt in Salzburg, wo ich einen eigenen Trainer habe, der mir meine Trainingspläne schreibt. Weil ich mich halt mit dem Thema selber nicht wirklich auskennt habe, habe ich damals eben diesen Vertrag gemacht. Mhm. Mein Trainer ist selber mal Race Across America gefahren, also der weiß genau, was da passiert und schreibt mir halt meine Pläne so, dass ich mich halt auf den Punkt, auf das Rennen immer vorbereitet. Und da gibt es halt quer durch lange Einheiten, dann Einheiten mit Intervalle, Bergintervalle, viel Höhenmeter, weniger Höhenmeter, im Frühling irrsinnig viel stundenlang am Ergometer oder draußen flach, so Grundlagen Ausdauertraining. Ja. Also das ist schon sehr spezifisch bei mir, wie das Ganze überläuft.
0: Mhm. Ja, sehr wissenschaftlich direkt.
2: Okay. Komplett konträr zu mir. Weil eben bei mir halt das Problem ist, wie gesagt, ich bin beim Scherzum sehr, sehr eingeteilt, mit dem Eingeschäft sowieso Herzen als Filialleiter eben. Und muss man halt die Zeit wirklich auszwicken. In erster Linie sind meine Trainingskilometer, dass ich auf alle Fälle mit dem Radl von Donnersbach halt in die Arbeit fahre und wieder heim.
0: Und schaue, dass ich halt
2: ein paar Runden dazu mache, damit das passt. Natürlich schaue ich dann auch, dass ich solche Einheiten, was der Markus eben angesprochen hat, mache. Aber ich habe eigentlich nur einmal, wie ich solo gefahren bin, habe ich mir für 2 Monate einmal einen Trainer genommen, der mir einfach das ganze Programm einmal vorgeschrieben hat, damit ich einmal eine Ahnung habe, wie es professionell ausschaut. Mhm. Trotzdem bin ich eher ein Typ, der eher auf mich einhört, durch das, dass ich schon sehr viel gemacht habe und eigentlich bei Großteil der Rennen gar nicht starten hätte dürfen, weil ich weit zu wenig Trainingskilometer gehabt habe. Bei der Crocodile-Trophy sind 14 Profis gewesen und ich bin da Gott sei Dank relativ gut vorne mitgefahren. Mhm. Und so war Juri Robic dabei, Bart Brentes, die für die Zeit eben die Top-Mountainbiker waren. Mhm. Und wie es dann gesehen haben, dass wir Nobodies da ein bisschen mitfahren, dann haben wir halt auch reden dürfen mit ihm auf Nacht. Und dann haben sie mich halt auch gefragt, wie viele Trainingskilometer dass ich habe. Und ich war halt so sehr stolz, dass ich 4000 Trainingskilometer zusammengebracht habe. Dann haben sie mir alle ausgelacht und sie haben es wohl nicht geglaubt, dass ich nur 4000
0: habe. Ja, was haben die gehabt, die Profis?
2: Die sind alle super 10, 12.000.
0: Dreifache.
2: Definitiv ist Dreifache und das wäre auch gut, wenn es das heißt. Also wie ich solo gefahren bin, war das erste Mal, dass ich eben bei 6.000 war und ist dann gleich wieder eine andere Welt. Also da sind schon immer wieder so Stufen drinnen. Aber wie gesagt, für mich ist einfach wichtig im Vordergrund beim Training, dass das Ganze Spaß macht und wenn man mal nicht so drauf ist, dann nimmt man halt ein bisschen außer. Mir ist lieber, ich habe nicht konkrete Vorschriften, weil ich eher auf die Tagesverfassung schaue. Mhm.
0: Du hörst auf deinen Körper?
2: Ja, auf meinen Körper und wenn es einfach ein Gaudi ist gerade, dann drücke ich halt an. Dann taugt mir das und dann gebe ich Gas und dann fühle ich mich auch wohl dabei. Aber ich will mich jetzt nicht zwingen, weil am Trainingsplan steht, ich muss andocken. Und ich habe gerade einen schweren Arbeitstag gehabt, also ich will jetzt nicht andocken. Es sind einfach konträre Sachen, aber natürlich
0: hat beides seine Berechtigung. Du fährst genau nach Plan.
1: Also trainierst nach Plan. Ich fahre genau nach Plan.
0: Und wenn es dann nicht gut geht an dem Tag?
1: Ich habe das Thema nicht mit dem Arbeiten, weil, oder schon mit dem Arbeiten, aber ich trainiere vor dem Arbeiten. Also ich habe nicht den Arbeitstag, wo ich danach fahre.
0: Ja, das ist gut.
1: Ich stehe halt oder sitze am 6 am Radl in der Früh und fahre halt. Mhm. Und ja, wenn ich halt schon merke, dass der Körper nicht mitspielt, dann verschiebe ich vielleicht einmal Einheit auf den nächsten Tag oder tausche irgendwas um.
0: Ja.
1: Weil dann macht eine ganz harte Einheit natürlich auch nicht viel Sinn. Das ist aber dann einfach auch abgesprochen.
0: Ja.
1: Mhm. Aber mir hilft der Plan einfach, dass ich die Konsequenz aufrechterhalte. Und wenn ich daher mit 6000 Kilometer ist er top vorbereitet gewesen. In dem einen Jahr, wo ich Race Across America gefahren bin, bin ich mitten Race Across America, bin ich 20.000 Kilometer gefahren in dem Jahr.
0: Ja, das fällt mit dem Auto.
1: Ja, mit dem Auto auch nochmal.
0: Ja, ein Wahnsinn.
1: Aber jeder muss seinen eigenen Weg finden. Gell? Also ich glaube, der Erich war dort unglücklich mit meinem Plan und ich hätte die Konsequenz nicht, dass ich das halt so intuitiv mache.
2: Ja. Ich meine, ich muss schon sagen, dass wir natürlich nicht nur am Bike trainieren. Also ich bin im Winter sehr viel mit den Tourenski unterwegs und mache jetzt sehr viele andere Sachen, tue ein bisschen Berglaufen, mache dies und jenes. Mit meiner Frau sehr viel unterwegs, die eben sehr auf die Berg fixiert ist. Und dann habe ich die Grundlagenausdauer schon, die immer dann eigentlich der Spur. Ich kann dann gleich in die Kraft reingehen und das brauche ich halt nicht so lange Grundlagenausdauer trainieren. Gott sei Dank, lass der Körper zu, schauen wir, wie lange noch.
0: Ja, jetzt also noch einmal herzliche Gratulation. Was sind so die nächsten Ziele,
2: Erich? Bei mir ist es so, dass ich im heuer, aber nur meinen Freund Günther zuliebe, habe ich zu Weihnachten zugesagt, dass wir miteinander Istrien 300 fahren. Das heißt, das ist ein Tagesrennen in Kroatien. In Boric ist der Start und ist rund um Istrien 300 Kilometer Tagesrennen.
0: Aha,
2: 300 und das Kilometer. Ist jetzt am 3. Oktober. Mhm. Und wo ich schon jetzt aber genug 30 Kilometer in die Füße habe, also Markus hat mit einem guten Antrieb momentan, also mit Resau und Austria, muss ich sagen, sind die Glücksgefühle schon so hoch. Und jetzt, es macht einfach Riesenspaß, das Radlfahren und da freue ich mich jetzt schon auf diese Einheit.
0: Mhm. Also alles Gute in Istrien.
2: Danke,
0: werde ich brauchen. Markus, was ist bei dir so geplant?
1: Bei mir ist meine Radsportkarriere jetzt zu Ende.
0: Überhaupt?
1: Genau. Also ich habe jetzt das dritte Mal aufgehört und bin gerade dabei, meine Radeln zum Verkaufen, dass ich nicht rückfällig werden kann wieder.
0: Ja.
1: Nein, ich habe mit meiner Frau damals ausgemacht, bis 2019 gibt es immer die Zeit, jetzt habe ich ein paar Jahre überzogen.
0: Hast du überzogen, ja.
1: Und jetzt ist aber wirklich der Rennsport vorbei. Also ich mache voll viel mit Kindern. Wir haben einen eigenen Verein, wo wir Kinderradtrainings machen und auch Veranstaltungen, also Kinderradrennen, also den Ergo School Race.
0: Warte, erzähl ein bisschen für die Hörer. Das ist wo?
1: Wir haben, also unser Obmann ist der Benny Oswald, der ist ja ein Fanatiker, was Radfahren betrifft. Der will einfach diesen Sport extrem fördern für die Kinder, aber gar nicht so sehr, dass es in Richtung Leistung geht, sondern hauptsächlich, damit die Kinder ins Bewegen kommen. Mhm. Genau. Mhm. Und da haben wir einfach Trainingsgruppen in St. Martin, die es MI betreibt, mit dem Strobel Martin gemeinsam. Mhm. Dann haben wir in Bad Nitterndorf eine Gruppe, wir haben in Rottenmann, in Trierm und in Atmung, glaube ich, auch, mhm. wo halt teilweise jede Woche, teilweise alle, also bei uns in St. Martin alle 2 Wochen mit den Kindern trainiert wird. Die kommen vom Laufrad bis zum zu 12, 13 Jahren, also in verschiedene Gruppen halt. Ja. Mhm. Wo wir halt einfach schauen, dass Koordination lernen, dass halt das Ganze mit Spaß auch funktioniert. Ja. Und dann haben wir eben 4 Rennen, diesen obersteirischen Kinderradcup mit Stationen in St. Martin, in Rottenmann. Letzte Woche war auf der Kaiserau und am kommenden Sonntag jetzt ist das Abschlussrennen am Kulm. Also direkt unter der Schanze, das ist immer mega, da sind immer weit über 100 Kinder. Ja. Also das ist aber die größte Veranstaltung von unserem ganzen Cup, wo es dann auch die Gesamtsiegerehrung und alles gibt. Also das ist immer Highlight und da darf ich auch Teil der Geschichte sein.
0: Ja, da jetzt eine Frage noch jetzt für die Zuhörer. Da sind einige vielleicht, die sagen, ja, war gut, war mein Bruder, mein Dirndl da mit tut. Wo melden wir sich da?
1: Also entweder direkt beim Benny Oswald oder sonst geht es per Mail. Die E-Mail-Adresse ist ergoschoolrace@gmx.at, glaube ich. Da bin ich ganz hundertprozentig drauf ist. Nageln, das habe ich mir jetzt nicht vorbereitet gehabt.
0: Aber noch einmal.
1: Aber es ist sonst immer, egal ob es im Endstall in den Endzeiten
0: ist immer was drin.
1: Ist immer genau ein Teaser drin, wo halt auch die Anmeldemöglichkeiten drin sind.
0: Ja, nein, das ist eine tolle Sache.
1: Okay, also die Jugend. Jeder, der da gern dabei sein will, und es wird in alle Altersklassen gestartet bis zur U15, also vom Laufrad bis zur U15. Mhm. Und es gibt für jedes Kind tolle Preise, Startersackel. Also die Kinder sind immer mega begeistert. Mhm. Okay, und wenn es regnet, dann taugt es ihnen fast noch mehr, wie wenn es schön ist.
0: Ja, super Sache. Ja, aber du hast eine Menge Betreuer, ne?
1: Wir haben an jedem Standort kannst mit 2, 3 Trainer rechnen, dass sie das ausgeht. Mhm. Und da haben wir halt dann einen ganzen Nachmittag, dass wir halt von den Kleinen bis zu den Großen alle durch haben dann.
0: Super. Ja, aufs Team.

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1: Liebe Hörerinnen und Hörer, wir kommen zum Schluss unseres heutigen Sportstammtisches. Ich hatte zu Gast den Matthias Beckhol. Danke nochmal fürs Kommen.
2: Ich sage Dankeschön.
1: Markus, sag ganz kurz noch dein Wunsch fürs Radlfahren.
2: Bitte schickt die Kinder oder alle, es soll einfach jeder rausgehen. Wir sind jetzt in Extremsportarten gerade bei unserer Sendung, ja. Aber das heißt nicht, dass man das extrem ausüben muss. Also schickt die Kinder raus, geht selber raus, habt draußen Spaß, und wenn ich mir draußen für die Kinder eine Schanzen aufbaue, Schalltafeln, reicht das auch komplett aus, oder sie fahren fünf Runden ums Haus umeinander und stoppen ein bisschen die Zeit. Es ist, geht um das, dass sie einfach
1: draußen unterwegs sein und das Handy legen wir weg.
2: Genau.
1: Markus, was hast du für, haben wir schon gehört?
3: Da kann ich mich noch, da kann ich mich ausschließen, bei dem Thema, ich fahre ganz gerne mit dem Mountainbike irgendwo am Berg auf oder irgendwo eine Runde um einen Grimming oder was auch immer, aber das kann jeder machen. Inzwischen die Geschichte mit Gravelbikes, mit Mountainbike oder mit dem Rennrad, also es gibt so viele Möglichkeiten, es gibt so viele schöne Gegenden bei uns, wo man nicht überall mit dem Auto hinfahren muss, sondern man kann da auch mit dem Radl hinfahren, und bei vielen Sachen kommt man nur mit dem Radl hin.
1: Also, ist aber wieder gut, ne?
3: Genau, also nutzt die schöne Gegend und nutzt die Möglichkeit, dass euch bewegt zum Radl.
1: Ja, und der Erich, der ja selbst im Radgeschäft tätig ist, übrigens der Matthias natürlich auch, aber du, ich kenne dich ja als Experten, wie siehst du die Radgeschichte in der Entwicklung, die Visionen?
4: Ja, es ist definitiv für mich in letzter Zeit, also wir haben jetzt vom Mountainbiken geredet und Rennradl fahren, alles drum und dran, das ist halt die Biobike-Zeit, wie sie so nennen, also ohne Motor. Aber wir sind natürlich sehr glücklich dann auch gewesen im Radgeschäft, wo der Umbruch im Kämmer ist, dann aufs E-Bike, weil eben, wie wir gerade angesprochen haben, die Leute dann sich zugetraut haben, rauszugehen und Rad zu fahren, einfach weil sie die Unterstützung gehabt haben. Und es gibt nichts Schöneres, wenn du in einer Gruppe unterwegs bist und jeder ist eigentlich gleichwertig unterwegs, er ist gleich auf, weil er sich einfach die Unterstützung dazu einschalten kann und hat damit dann einen Riesenspaß und keiner muss sich fürchten, dass er hinten bleibt. Das andere natürlich, aber zu denen haben wir eh Beckhol die Schule, das Bergabfahren ist ein Thema. Ja. Ich sage aber so, regt es euch nicht auf, wenn sie das dritte Mal beim Abfahren auf Schnauzen gelegen sind, werden sie irgendwann eine Schule besuchen und dann werden wir das Thema auch erledigen. Nur, ich glaube, dass er nicht so wütend ist, als wenn man die Medien oft immer hört, die Leute, was ich im Geschäft habe, wo ich da eben sehe, wie viele Ehepaare das ähnlich ein gemeinsames Sportort gefunden haben und gemeinsam in einem Weg sind. Also ich glaube, dass das schon eine tolle Geschichte ist. Aber natürlich jetzt ist es so, dass durch das neue Gravelbike wieder das Biobike auch wieder interessant geworden ist, gerade bei den jungen Leuten, da ist wirklich gut, definitiv ein riesengroßer Aufbruch, was mich riesen gefreut, eben bei den jungen Mädels, da können sie die Burschen schon anhalten, weil, wie gesagt, wir haben da in letzter Jahr die Cyclerinas, die da richtig Gas geben und lauter tolle Leute und wunderbar, wenn die eben aufschlagen und auftauchen und ihre Abenteuer da mitteilen. Und natürlich, wir schauen natürlich schon ein Geschäft, weil du ansprichst eben, dass die Kids halt gern ein bisschen im Bikepark reingingen und so. Da ist schon eine gute Szene unterwegs und da schaue ich halt auch, dass wir ein Geschäft dann auch die kleinen vollgefederten Bikes haben, die nicht viel haben, damit man eben die Kinder da wirklich auch motivieren kann. Und die Eltern sind gern bereit, wenn man sagt, dass man den Kindern was ermöglicht, dass dann auch ein bisschen im Park reingehen können.
1: Super. Ich danke euch drei fürs Kommen. Ich glaube, es war wirklich eine sehr, sehr interessante Sendung heute. Ich habe viel gelernt von euch, vor allem mit der Ernährung und das Ganze, also das ist nicht so ohne. Danke fürs Zuhören daheim. Nächste Sendung am 22.10. Autorennsport und Kraftsport, einmal ganz was anderes. Und jetzt mit einem bekannten Lied möchte ich mich verabschieden, vom Yves Montand, La Bicyclette. Au revoir.

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Ja, herzlich willkommen, Samstagabend, 20 Uhr, hier auf Radiofrequenz. 20 Uhr ist DJ House Daddy Time und es geht schon los mit meiner dieswöchigen DJ House Daddy Warming Up Radio Show. Wie üblich, Tracks quer durch das Genre House und lasst euch überraschen, es gibt coole Mucke. So, und jetzt geht's schon los. Die nächsten 2 Stunden wird nicht hineingequatscht und ich gehe davon aus, wir hören uns wieder nächste Woche, selbe Uhrzeit, selber Sender. Viel Spaß!

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Man sollte es nicht für möglich halten. Es ist schon wieder soweit. Es ist kurz vor 22 Uhr. Leider neigt sich meine Sendezeit dem Ende zu. Ich hoffe, ihr habt dann recht einen Spaß gehabt beim Zuhören, so wie ich beim Spielen. All jene, die sich zwischendurch eingeschaltet haben, das war der DJ House Daily Warming Up Radio Show, jeden Samstag von 20 bis 22 Uhr hier auf Radio Frequenz. So, und jetzt viel Spaß bei dem, was noch treibt, und ich gehe davon aus, wir hören uns wieder nächste Woche, selbe Uhrzeit, selber Sender. Wenn es dann wieder heißt, willkommen zur DJ House Daily Warming Up Radio Show. Also dann, viert euch.

Grüßt euch, Servus und Hallo zu einer neuen Ausgabe EMC BPM auf Radio Frequenz. Ich bin Mario, aka NetLabs, und muss mich gleich vorweg für die letzten 2 bis 3 Monate entschuldigen. Es gab keine neue Sendung. Ich war in einer schöpferischen, kreativen Pause. Dafür starten wir jetzt umso besser durch. Leider hat uns in der Zwischenzeit folgende Nachricht erreicht, dass Lenzmann, der Drum Bass Artist, für seine soulige, melodischen Tracks mit 11. Juli an seinem Nierenkrebs leider verstorben ist. Dahingehend möchte ich heute die erste grob halbe Stunde einem kleinen Porträt von Lenzmann widmen. Dann gehen wir 1,5 Stunden in einen Tribute-Mix, ausschließlich bestehend aus Lenzmann-Tracks. Musik kann vieles sein. Laut, schnell, kompromisslos. Manchmal aber reicht ein einziger warmer Akkord, ein Soul-Sample und ein rollierender Beat, um mehr zu erzählen als 1000 Worte. Diese Sendung ist gewidmet Lenzmann, Produzent, DJ, Labelgründer und vor allem einer der wichtigsten Vertreter des melodischen und souligen Drum and Bass. Seine Tracks waren nie darauf ausgelegt, einen größten Drop zu liefern oder den lautesten Moment auf dem Dancefloor zu erzeugen. Stattdessen schuf er Musik, die Atmosphäre erzeugte, Emotionen transportierte und lange nachwirkte. Wir starten rein in ein gemütliches Stück von Caliber und arbeiten uns langsam hoch zu den besten Tracks von Lenzmann.

wir schaffen hier vorerst einmal eine Liquid-Basis mit dem Track Roundbox von Caliber. Darauf folgen Colby Park von Caliber. Dann gehen wir doch sehr bald über auf die Landsman-Tracks. Hier zum Porträt geboren, aufgewachsen in den Niederlanden. Drum and Bass war für Landsman schon früh ein Thema, zumindest die britische Bassmusik an sich. Während viele Produzenten seiner Generation möglichst harte Breakdowns oder aggressive Sounds gesucht haben, interessierte sich Landsman vor allem für Soulplatten, Jazzharmonien, Hip-Hop, als auch Jungle und Drum and Bass. Diese Mischung ist sehr schnell sein Markenzeichen geworden. Bereits Anfang der 2000er erschien die erste Produktion unter seinem DJ-Namen Landsman. Der internationale Durchbruch folgte über das legendäre Label Metalheads von Goldie. Dort veröffentlichte Landsman Musik, die sich deutlich vom Rest abhob. Sie war technisch anspruchsvoll, aber niemals verkopft. Sie war tief, musikalisch und gleichzeitig absolut tanzbar. Viele Fans sprechen bis heute vom sogenannten Soulful Drum and Bass. Landsman war einer der Künstler, die diesen Begriff entscheidend geprägt haben, wenn nicht sogar der Begründer dieser Richtung.

Wenn wir eine Zeremonie für Landsman oder Landsmann abhalten könnten, wäre die wahrscheinlich ausschließlich mit Caliber Tracks. Ihr hört schon im Hintergrund Funeral Style. Wenn man versucht, den Klang von Landsman in wenigen Worten zu beschreiben, landet man immer wieder bei denselben Begriffen wie Wärme, Tiefe, Soul. Seine Tracks leben von kleinen Details, feine Percussions, warme Rhodes, Pianos, dezente Basslines, perfekt ausgewählte Vocal Samples. Nicht wirklich zufällig. Jedes Element bekommt seinen Platz. Dabei war seine Musik nie kitschig oder überladen. Gerade diese Zurückhaltung macht sie so zeitlos. Während sich Trends innerhalb des Drum & Bass ständig änderten, blieb Landsman seinem Stil treu. Vielleicht ist genau das einer der Gründe, warum seine Produktionen heute genauso aktuell wirken wie vor 10 oder 15 Jahren. Ich muss gestehen, bereits vor über 15 Jahren bin ich auf Landsman gestoßen. Das waren eigentlich frühe Tracks und bereits diese ließen in eine Zukunft blicken, ohne viele Trendaufnahmen, einfach gemütlich, chillig und soulig.

oder genug für den Stimmungsaufbau. Wir starten rein in den wahrscheinlich größten Hit von Landsman, Open Page, mit den Lyrics von Raya. 2016 gründete Landsman sein eigenes Label, The North Quarter. Die Idee dahinter war einfach, ein Zuhause für Musik mit Seele, Künstler und Künstlerinnen, die nicht jeden Trend hinterherlaufen wollten. Das Label entwickelte sich innerhalb weniger Jahre zu einer festen Größe. Produzenten wie Zero T, Saddle, FD, Echo Brown veröffentlichten dort Musik, die perfekt zu dieser Philosophie passte. The North Quarter wurde nie zum größten Label der Szene, aber vielleicht zu einem der angesehensten. Qualität stand immer vor Quantität. Viele DJs beschrieben Veröffentlichungen des Labels als Musik, die man blind kaufen konnte. Was ich auch bestätigen kann, meine Bandcamp Number One Käufe kommen von diesem Label. An dieser Stelle auch Props am Bandcamp, die Künstler weiterhin mit Direktverkäufen unterstützen und auf so gut wie sämtliche Abgaben an die Plattform verzichten. Ein größeres Kompliment kann es in Drum and Bass kaum geben, als wie Artists dieses Label beschreiben, als auch die Konsumenten, die die Musik von diesem Label auf Vinyl, CD oder auch digital gekauft haben.

So, das war Open Page bei Lenzmann und Raya als Sängerin. Lenzmann gehörte nie zu den lautesten Persönlichkeiten. Er war kein Künstler großer Gesten. Stattdessen überzeugte er mit Konstanz, mit Respekt gegenüber anderen Künstlern und mit einer klaren musikalischen Vision. Gerade junge Produzenten nennen ihn heute als wichtige Inspiration. Nicht nur wegen seines Sounds, sondern auch wegen seiner Haltung. Er zeigte, dass Erfolg nicht bedeutet, ständig den aktuellen Trends hinterherzulaufen, sondern seinen eigenen Weg konsequent weiterzugehen. Das machte ihn zu einer Ausnahmeerscheinung innerhalb der elektronischen Musik. Und mit diesen Worten gehen wir über zum Track Down for Whatever, auch von Lenzmann.

Veranstalter und Fans. Sie alle erinnern sich an jemanden, der stets bescheiden blieb, an jemanden, dessen Musik nie laut sein musste, um gehört zu werden. Vielleicht ist genau das sein größtes Vermächtnis. Dass Emotionen auf einem Dancefloor genauso wichtig sein können wie Energie. Dass Soul seinen festen Platz in Drum and Bass hat und dass gute Musik keine Kompromisse braucht. Das waren einige Worte zu Lanzmann, der leider am 11. Juli verstorben ist, aber ein Vermächtnis an Tracks hinterlassen hat. Und auch dieses Vermächtnis wollen wir ehren im Sinne eines 1,5 Stunden langen Tribute-Mix, den ich für euch abmische mit ausschließlich Tracks von Lanzmann. Nach diesem Track Sugar Hill geht's weiter mit 1,5 Stunden Mix.

war ein kurzes Porträt von Lance Mann. Jetzt gibt es 1,5 Stunden lang einen Mix von mir zu den besten Hits von Lance Mann. Und ich bedanke mich schon einmal fürs Zuhören bei EMC BPM für diese August-Folge. Die nächste Folge gibt es im September. Und guten Start in diesen Samstagabend.

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Achtung, Achtung, liebe Mitbürgerinnen und Mitbürger. 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Die Kröten wandern von eurer in meine Tasche. Ha, ha, ha. Und wie wär's denn, wenn zum Beispiel mal die Arbeitslosen was abdrücken?